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1: Ich bin Silke Rech. Das wird der Tag. Die Rentenkommission der Bundesregierung übergibt heute ihren Abschlussbericht an Bundeskanzler Merz und Arbeitsministerin Baas. Nach vorab bekannt gewordenen Vorschlägen empfiehlt das Gremium unter anderem eine Anhebung des Rentenalters. Zudem soll eine neue Kapitalsäule aufgebaut werden, um die Renten langfristig zu sichern. Auch die abschlagsfreie Rente für besonders langjährig Versicherte soll nach den Empfehlungen wegfallen. Ziel der Reform ist es, das Rentensystem trotz der alternden Bevölkerung bezahlbar und stabil zu halten. Die Rentenkommission hatte ihre Arbeit Anfang des Jahres aufgenommen. Das Bundesverfassungsgericht beschäftigt sich heute mit dem Streit um den Rundfunkbeitrag. ARD und ZDF haben Verfassungsbeschwerde eingelegt, weil die Länder eine von Experten empfohlene Erhöhung nicht umgesetzt haben. Die Kommission zur Ermittlung des Finanzbedarfs hatte vorgeschlagen, den Beitrag Anfang 2025 auf 18,94 Euro pro Monat anzuheben. Die Ministerpräsidenten beschlossen jedoch, den Beitrag bei 18,36 Euro zu belassen. ARD und ZDF sehen darin einen Eingriff in die Rundfunkfreiheit. Das Gericht soll nun klären, wie stark die Länder an die Empfehlungen der Kommission gebunden sind. Ein Urteil wird erst in einigen Monaten erwartet. In Frankfurt startet heute die Fahrradmesse Eurobike mit einem Medientag. Im Mittelpunkt stehen neue Trends rund ums Fahrrad und E-Bike. Gleichzeitig beschäftigt die Branche aber auch die Zukunft der Messe selbst. Der Zweirad-Industrieverband hat angekündigt, ab 2027 eine eigene Fahrradmesse in Köln zu veranstalten. Hintergrund ist ein Streit über die Ausrichtung der Eurobike. Die Messe in Frankfurt kämpft seit einiger Zeit mit sinkenden Besucher- und Ausstellerzahlen. In diesem Jahr präsentieren sich dort rund 800 Unternehmen und damit deutlich weniger als zuletzt. Jetzt kompetent und zuverlässig das Wetter bei uns in Thüringen. In den kommenden Stunden teils klar, teils wolkig, meistens trocken. Minimum 18 bis 13 Grad. Der Schlagerradio-Wettertrend: am Dienstag heiter bis wolkig und meist trocken. Höchstwerte zwischen 28 und 31, im Bergland zwischen 26 und 31 Grad.
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1: Ich bin Silke Rech. Das wird der Tag. Die Rentenkommission der Bundesregierung übergibt heute ihren Abschlussbericht an Bundeskanzler Merz und Arbeitsministerin Baas. Nach vorab bekannt gewordenen Vorschlägen empfiehlt das Gremium unter anderem eine Anhebung des Rentenalters. Zudem soll eine neue Kapitalsäule aufgebaut werden, um die Renten langfristig zu sichern. Auch die abschlagsfreie Rente für besonders langjährig Versicherte soll nach den Empfehlungen wegfallen. Ziel der Reform ist es, das Rentensystem trotz der alternden Bevölkerung bezahlbar und stabil zu halten. Die Rentenkommission hatte ihre Arbeit Anfang des Jahres aufgenommen. Das Bundesverfassungsgericht beschäftigt sich heute mit dem Streit um den Rundfunkbeitrag. ARD und ZDF haben Verfassungsbeschwerde eingelegt, weil die Länder eine von Experten empfohlene Erhöhung nicht umgesetzt haben. Die Kommission zur Ermittlung des Finanzbedarfs hatte vorgeschlagen, den Beitrag Anfang 2025 auf 18,94 Euro pro Monat anzuheben. Die Ministerpräsidenten beschlossen jedoch, den Beitrag bei 18,36 Euro zu belassen. ARD und ZDF sehen darin einen Eingriff in die Rundfunkfreiheit. Das Gericht soll nun klären, wie stark die Länder an die Empfehlungen der Kommission gebunden sind. Ein Urteil wird erst in einigen Monaten erwartet. In Frankfurt startet heute die Fahrradmesse Eurobike mit einem Medientag. Im Mittelpunkt stehen neue Trends rund ums Fahrrad und E-Bike. Gleichzeitig beschäftigt die Branche aber auch die Zukunft der Messe selbst. Der Zweirad-Industrieverband hat angekündigt, ab 2027 eine eigene Fahrradmesse in Köln zu veranstalten. Hintergrund ist ein Streit über die Ausrichtung der Eurobike. Die Messe in Frankfurt kämpft seit einiger Zeit mit sinkenden Besucher- und Ausstellerzahlen. In diesem Jahr präsentieren sich dort rund 800 Unternehmen und damit deutlich weniger als zuletzt. Jetzt kompetent und zuverlässig das Wetter bei uns in Thüringen. In den kommenden Stunden teils klar, teils wolkig, meistens trocken. Minimum 18 bis 13 Grad. Der Schlagerradio-Wettertrend: am Dienstag heiter bis wolkig und meist trocken. Höchstwerte zwischen 28 und 31, im Bergland zwischen 26 und 31 Grad.
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1: Ich bin Silke Rech. Das wird der Tag. Die Rentenkommission der Bundesregierung übergibt heute ihren Abschlussbericht an Bundeskanzler Merz und Arbeitsministerin Baas. Nach vorab bekannt gewordenen Vorschlägen empfiehlt das Gremium unter anderem eine Anhebung des Rentenalters. Zudem soll eine neue Kapitalsäule aufgebaut werden, um die Renten langfristig zu sichern. Auch die Abschlagsreiherente für besonders langjährig Versicherte soll nach den Empfehlungen wegfallen. Ziel der Reform ist es, das Rentensystem trotz der alternden Bevölkerung bezahlbar und stabil zu halten. Die Rentenkommission hatte ihre Arbeit Anfang des Jahres aufgenommen. Das Bundesverfassungsgericht beschäftigt sich heute mit dem Streit um den Rundfunkbeitrag. ARD und ZDF haben Verfassungsbeschwerde eingelegt, weil die Länder eine von Experten empfohlene Erhöhung nicht umgesetzt haben. Die Kommission zur Ermittlung des Finanzbedarfs hatte vorgeschlagen, den Beitrag Anfang 2025 auf 18,94 Euro pro Monat anzuheben. Die Ministerpräsidenten beschlossen jedoch, den Beitrag bei 18,36 Euro zu belassen. ARD und ZDF sehen darin einen Eingriff in die Rundfunkfreiheit. Das Gericht soll nun klären, wie stark die Länder an die Empfehlungen der Kommission gebunden sind. Ein Urteil wird erst in einigen Monaten erwartet. In Frankfurt startet heute die Fahrradmesse Eurobike mit einem Medientag. Im Mittelpunkt stehen neue Trends rund ums Fahrrad und E-Bike. Gleichzeitig beschäftigt die Branche aber auch die Zukunft der Messe selbst. Der Zweirad-Industrieverband hat angekündigt, ab 2027 eine eigene Fahrradmesse in Köln zu veranstalten. Hintergrund ist ein Streit über die Ausrichtung der Eurobike. Die Messe in Frankfurt kämpft seit einiger Zeit mit sinkenden Besucher- und Ausstellerzahlen. In diesem Jahr präsentieren sich dort rund 800 Unternehmen und damit deutlich weniger als zuletzt.
2: Jetzt kompetent und zuverlässig das Wetter bei uns in Thüringen. Die Schlagerradio-Wetterreporter melden 18 Grad in Eisenach auf der Wartburg, in Gotha am Kloster, auch 18 Grad in Erfurt am Dom und in Weimar am Bauhausmuseum, 19 Grad in Jena am Jentower und in Gera auf dem Rathausturm und 17 Grad in Wismar am Alten Hafen. Der Tag bei uns heute startet heiter. Im Laufe des Tages gibt es viel Sonne, nur wenige Wolken und Höchstwerte um die 26 bis 31 Grad. Der Schlagerradio-Wetter-Trend. Morgen geht es ähnlich heiter weiter mit viel Sonne, wenigen Wolken und Höchstwerten um die 29 bis 33 Grad.
3: Ist der Schlagerradio-Verkehrsservice im Moment keine akuten Störungsmeldungen? Staus und die neuesten Blitzer melden Sie kostenlos unter 08000 79 89 99. Kommen Sie gut an.
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4: Ja, guten Morgen. 4 Minuten nach 5 haben wir es jetzt.
2: Guten Morgen. Wir starten mit richtig guter Laune in den Dienstag.
4: Jetzt Mitch Keller und so ist der Sommer.
5: Hey.

0: Es ist 10 Minuten nach 5. Guten Morgen, hier ist Schlagerradio, hör auf dein
1: Guten
0: Herz.
1: Guten Morgen.
0: Eine neue Schlagerradio-Morgen mit Inka und Norman. Wir sind ja große Fans von den beiden, die wir gerade gehört haben, Laura und Marc.
1: Ja.
0: Ein bisschen verliebt. Ich habe mich übrigens verkleidet, auch als Marc. Das habe ich ihm auch geschickt, fand das ein tolles Outfit. Weil Marc, muss man immer sagen, der trägt ein Achselshirt und darüber ein Hemd.
1: Oh ja,
0: und da hat er mir erzählt, der kauft immer die Hemden in Italien, weil die besser geschnitten sind, Aha. Weil er Taille hat. Ja, ja, ich habe mich top informiert hier.
1: Lustig.
0: So, und so sehe ich jetzt auch aus hier. Ja. Ich laufe auch mit Hemd und einem Hemd da rundherum. Also das sieht schon sehr gut aus. Also Sie könnten mich, wenn ich neben Marc stehe, mich quasi verwechseln.
1: Ja.
0: So, und gleich gibt es neue Musik aufs Ohr von Wolfgang Lippert.
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0: Schlagerradio, hör auf dein Herz. Dienstag haben wir es, das war Wolle Petri, Bronze, Silber und Gold. Und gleich gibt's wolkenfrei. Mit Wolke 7 ist noch frei, um 17 Minuten nach 5.
1: Die Hitzewelle rollt weiter durch Deutschland und man ist auch irgendwie kein Ende im Sicht, ne?
0: Ich finde es auch schön. Ich kann mich auch nicht beschweren. Und ich fand es nun wirklich nicht so heiß, weil ich kam ja gerade aus dem Domrep und ich muss sagen, da war es deutlich heißer.
1: Ich glaube, das sehen die viele Leute anders, dass es nicht so heiß war bei 37 Grad. Da haben schon viele gelitten, würde ich sagen.
0: Ja, da muss man in den Schatten gehen. Man muss ja auch nicht einkaufen gehen und durch die Sonne laufen und auf dem Asphalt kleben bleiben. Sondern sich ein windiges, kühles Plätzchen suchen. Ja.
1: Aber was sind denn deine Tipps? Also du sagst Klimaanlage, ne, bei dir zu Hause.
0: Ich habe in meinem Schlafzimmer eine Klimaanlage, die so mobil ist, die ich mir aber wenn es heiß ist, ausgebaut habe. Das habe ich jetzt am Wochenende gemacht und habe da auch schon gut gemummelt sozusagen.
1: Ja, ich würde auch sagen, so der Geheimtipp ist Klimaanlage, aber ich bin ja ein Kandidat. Ich sage ja, ich mag sie ja nicht anmachen im Auto, weil ich Angst habe, krank zu werden. Weil ich kriege dann immer Halskratzen davon und habe keine Stimme mehr.
0: Ja, der Tipp ist ja, sich nicht anblasen zu lassen. Das machen ja viele mit dieser Klimaanlage. Man kann sie auch so drehen, dass der Wind einen nicht trifft sozusagen. Ja. Und da kommt man wahrscheinlich ein bisschen besser über die Runden.
1: Am besten Nase-Mund schützen und dann, glaube ich, geht's auch.
0: Ja. Und nicht zu kalt machen. Ja. Also wenn draußen 30 Grad sind, langt es ja, wenn man auf 25. Man muss nicht auf 16 Grad.
1: Ja, das stimmt. Der Wechsel ist nicht gut.

0: kurz vor halb sechs, Kulthit vor halb von Udo Jürgens.
1: Jetzt mit seinem Hit mit 66 Jahren.
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2: Ich bin Jerome Nussbaum. Die Hitzeglocke hängt weiter über Teilen Deutschlands fest. Besonders betroffen ist Nordrhein-Westfalen, aber auch im Südwesten ist es sehr heiß. In den nächsten Tagen werden wieder bis zu 39 Grad erwartet. Dabei kann es auch immer wieder heftige Hitzegewitter geben. Wie gestern Abend im Sauerland. Dort trafen Blitze gleich 2 Häuser und führten zu Dachstuhlbränden. Insgesamt 130 Kräfte der Feuerwehr waren deshalb in Westenfeld und Endorf im Einsatz. Verletzt wurde niemand. Die Bewohner konnten sich rechtzeitig in Sicherheit bringen. Andy Burnham will neuer Premierminister von Großbritannien werden und damit Nachfolger von Keir Starmer. Der hatte gestern seinen Rücktritt angekündigt.
3: Spätestens seit vergangener Woche war der Machtkampf innerhalb der britischen Regierungspartei offensichtlich. Burnham kündigte an, bei der Wahl zum neuen Labour-Chef kandidieren zu wollen. Er war knapp 10 Jahre lang Bürgermeister von Manchester. Weitere mögliche Bewerber müssen sich bis Mitte kommenden Monats melden und mindestens 81 Fraktionsabgeordnete der Labour-Partei für sich gewinnen. Bisher ist Burnham der einzige Kandidat. Formal könnte er schon am 16. oder 17. Juli von König Charles zum neuen Premierminister ernannt werden. Noah Ulrich, Redaktion.
2: Die Rentenkommission der Bundesregierung übergibt heute ihre Reformvorschläge nach mehr als 5 Monaten Beratungszeit. Einige Vorschläge an Bundeskanzler Merz und Arbeitsministerin Baas waren schon am Wochenende bekannt geworden. Darunter eine Anhebung des Rentenalters, außerdem eine neue Kapitalrente als zusätzliche Säule, gebunden an den Aktienmarkt. Die abschlagsfreie Rente mit 63 soll wegfallen. Die USA bleiben mit Blick auf die Friedensverhandlungen im Iran-Krieg zuversichtlich. Präsident Trump sagte vor Reportern im Weißen Haus, solange der Iran die USA respektiere, werde es keine Probleme geben.
4: Bei den Gesprächen in der Schweiz sollen in mehreren Bereichen Fortschritte erzielt worden sein. Demnach will der Iran wieder Inspektoren der Internationalen Atomenergiebehörde ins Land lassen. Einen Zeitplan dafür gibt es nach Angaben aus dem Weißen Haus aber noch nicht, auch keine Bestätigung aus Teheran. Ein Rahmenabkommen hatten beide Seiten bereits unterzeichnet. Es sieht 60-tägige Verhandlungen vor. Die sollen eine Grundlage schaffen, um den Konflikt endgültig zu beenden. Ulrike Klein, Redaktion.
2: Bei der Fußball-WM hat sich Argentiniens Superstar Lionel Messi zum Rekord-WM-Torschützen geschossen und damit Deutschlands Ex-Nationalspieler Miroslav Klose abgelöst. Messi hat jetzt 18 WM-Tore, 2 mehr als Klose. Beide schoss Messi gestern Abend im Spiel gegen Österreich. Es endete 2:0. Außerdem besiegte Frankreich den Irak mit 3:0 und Norwegen konnte sich mit 3:2 gegen den Senegal durchsetzen.
5: Jetzt kompetent und zuverlässig das Wetter bei uns in der Region. Der Tag heute startet heiter. Im Laufe des Tages gibt es einen Mix aus viel Sonne und wenigen Wolken bei Höchstwerten um die 26 bis 31 Grad.
6: Ist der Schlagerradio Verkehrsservice im Moment keine akuten Störungsmeldungen? Staus und die neuesten Blitzer melden Sie kostenlos unter 08000 79 89 99. Kommen Sie gut an.
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0: was für eine tolle Nummer. Deutsch, Englisch bei uns. Ross Anthony und Giovanni Zarella mit dem Hit aus der Jugend. Denn I Believe. In 20 Minuten ist es 6.
1: Guten Morgen.
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1: Norm, ich bin jetzt über eine Meldung gestoßen, die mich doch sehr geschockt hat.
0: Na, erzähl mal, bin neugierig.
1: Experten sagen jetzt, dass stressige Momente durch Hunde oder Katzen nicht geheilt wird. Man denkt ja eigentlich, wenn man seine Katze streichelt, seinen Hund streichelt, mit denen spielt, dann würde das Stress lindern. Aber die sagen, es kann sogar sein, dass man mehr Stress dadurch bekommt.
0: Okay, ich hatte am Wochenende Besuch von zwei Hunden gehabt. Ich habe ja gegrillt und wieso die Freunde immer ihren Hund dann auch mitbringen, ja. Und der läuft natürlich durchs ganze Haus, guckt in den Keller, man muss immer suchen und aufpassen. Und dann ist er weg. Alle gucken sie mal, wo ist er denn hin? Und der eine Hund, der hat Gras gegessen und dann gekotzt.
1: Oh nein, da siehst du mal, du kannst es also bestätigen, diese Studie.
0: Also man ist jetzt nicht entspannt, würde ich mal sagen.
1: Also ich habe einen ganz kleinen süßen Malteser und die ist so lieb. Ich muss sagen, bei mir kann ich das nicht bestätigen.
0: Okay.
1: Die entspannt mich jedes Mal, wenn ich die sehe.
0: Okay, siehst du, so unterschiedlich sind die Tiere.

0: bisschen stark, mit der Hoffnung für uns alle, ewiger Sommer, sieht ja gar nicht so schlecht aus, ne? Hier ist Schlagerradio, schön Start in ihren Dienstag, 10 Minuten noch bis 6.
1: Das Wetter bei uns heute in Thüringen ist ein Mix aus viel Sonne, wenigen Wolken, bei Höchstwerten um die 26 bis 31 Grad.
2: Letzter Aufruf für 2 Piloten über den Wolken.
3: Check one, check two, was liegt heute an, Kollege Olo?
4: Guten Morgen, Captain. Oh, hier gibt's Tipps. Wie bekomme ich schnell den Bierbauch weg?
3: Ja, interessant.
4: Was machen Sie hier schon wieder mit dem armen Follow-Me-Auto?
3: Ja, das hab ich jetzt verzapft. Achtung, Captain, gut, Fräulein Schieber, bitte ins Cockpit.
5: Ja, Captain.
3: Alles gut, Bein dahin?
5: Ja, Nordsee oder Ostsee?
3: Keine Ahnung, steht wieder ein Seetest an?
5: Ich bin total überfragt, wo es im Sommerurlaub hingehen soll. Und hier lese ich eben so einen Vergleich. Ja, Sanktsee oder Ostsee?
3: Keine Ahnung, steht wieder ein Seetest an?
5: Ich bin total überfragt, wo es im Sommerurlaub hingehen soll. Und hier lese ich eben so einen Vergleich.

0: Flug oder Tauern meldet. Der Kollege Müller hat gekündigt und ist jetzt Bademeister.
1: Wo?
0: Ja, an den Auf Nimmerwiedersehen.
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0: Gleich haben wir 6. Hier ist der neue Schlagerradio Morgen mit Inka und Norman. Wir haben gleich in der nächsten halben Stunde die neue fantastische Nummer von Nino De Angelo mit Marina Marx. Bei uns fliegt sie nicht von der Bühne. Bei uns singt sie Bella Italia e Amore.
1: Und wir stellen uns die Frage, bei Hitze Fenster auf oder zu? Das klären wir um 6.10 Uhr.
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3: Ich bin Jerome Nussbaum. Die Bauhaus-Universität in Weimar hat keinen Kanzler mehr. Horst Henrici wurde mit einer Zweidrittelmehrheit sowohl der Hochschulversammlung als auch der Professorenvertretung abgewählt. Er scheidet damit sofort aus dem Amt aus. Bis zur Neuwahl übernimmt übergangsweise ein Leitungsteam die Nachfolge. Präsident Benz hat sein Abwahlverfahren überstanden. Auslöser für beide Abwahlverfahren war die finanzielle Schieflage der Bauhaus-Uni. Der Leitung wurden außerdem Intransparenz und mangelnde Kommunikation vorgeworfen. Die Hitzeglocke hängt weiter über Teilen Deutschlands fest. Besonders betroffen ist Nordrhein-Westfalen, aber auch im Südwesten ist es sehr heiß. In den nächsten Tagen werden wieder bis zu 39 Grad erwartet. Dabei kann es auch immer wieder heftige Hitzegewitter geben. Wie gestern Abend im Sauerland. Dort trafen Blitze gleich 2 Häuser und führten zu Dachstuhlbränden. Insgesamt 130 Kräfte der Feuerwehr waren deshalb in Westenfeld und Endorf im Einsatz. Verletzt wurde niemand. Die Bewohner konnten sich rechtzeitig in Sicherheit bringen. Andy Burnham will neuer Premierminister von Großbritannien werden und damit Nachfolger von Keir Starmer. Der hatte gestern seinen Rücktritt angekündigt.
4: Spätestens seit vergangener Woche war der Machtkampf innerhalb der britischen Regierungspartei offensichtlich. Burnham kündigte an, bei der Wahl zum neuen Labour-Chef kandidieren zu wollen. Er war knapp 10 Jahre lang Bürgermeister von Manchester. Weitere mögliche Bewerber müssen sich bis Mitte kommenden Monats melden und mindestens 81 Fraktionsabgeordnete der Labour-Partei für sich gewinnen. Bisher ist Burnham der einzige Kandidat. Formal könnte er schon am 16. oder 17. Juli von König Charles zum neuen Premierminister ernannt werden. Noah Ulrich, Redaktion.
3: Die USA bleiben mit Blick auf die Friedensverhandlungen im Iran-Krieg zuversichtlich. Präsident Trump sagte vor Reportern im Weißen Haus, solange der Iran die USA respektiere, werde es keine Probleme geben.
5: Bei den Gesprächen in der Schweiz sollen in mehreren Bereichen Fortschritte erzielt worden sein. Demnach will der Iran wieder Inspektoren der Internationalen Atomenergiebehörde ins Land lassen. Einen Zeitplan dafür gibt es nach Angaben aus dem Weißen Haus aber noch nicht, auch keine Bestätigung aus Teheran. Ein Rahmenabkommen hatten beide Seiten bereits unterzeichnet. Es sieht 60-tägige Verhandlungen vor. Die sollen eine Grundlage schaffen, um den Konflikt endgültig zu beenden. Ulrike Klein, Redaktion.
3: Bei der Fußball-WM hat sich Argentiniens Superstar Lionel Messi zum Rekord-WM-Torschützen geschossen und damit Deutschlands Ex-Nationalspieler Miroslav Klose abgelöst. Messi hat jetzt 18 WM-Tore, 2 mehr als Klose. Beide schoss Messi gestern Abend im Spiel gegen Österreich. Es endete 2:0. Außerdem besiegte Frankreich den Irak mit 3:0 und Norwegen konnte sich mit 3:2 gegen den Senegal durchsetzen.
1: Jetzt kompetent und zuverlässig das Wetter bei uns in Thüringen. Die Schlagerradio-Wetterreporter melden 18 Grad in Eisenach auf der Wartburg, in Gotha am Kloster, auch 18 Grad in Erfurt am Dom und in Weimar am Bauhausmuseum, 19 Grad in Jena am Jentauer und in Gera auf dem Rathausturm und 17 Grad in Wismar am Alten Hafen. Der Tag bei uns heute startet heiter. Im Laufe des Tages gibt es viel Sonne, nur wenige Wolken und Höchstwerte um die 26 bis 31 Grad. Der Schlagerradio-Wetter-Trend. Morgen geht es ähnlich heiter weiter mit viel Sonne, wenigen Wolken und Höchstwerten um die 29 bis 33 Grad.
0: Ist der Schlagerradio-Verkehrsservice im Moment keine akuten Störungsmeldungen? Staus und die neuesten Blitzer melden Sie kostenlos unter 08000 79 89 99. Kommen Sie gut an.
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0: Es ist 6:04. Guten Morgen.
1: Guten Morgen. Genießen Sie den ersten Kaffee an diesem Dienstag.
0: Es macht so viel Spaß, diese Hits für Sie zu spielen bei dem Wetter hier.

0: Superstar Beatrice Egli bei Schlagerradio. Schönen guten Morgen.
1: Guten Morgen.
0: Wir haben es jetzt 6:10.
1: Ja, Norm, da scheiden sich ja die Geister, ne? Wenn es heiß ist, sollte man da das Fenster auf oder zu machen. Es kommt zwar frischer Wind rein oder frische Luft, ja, aber wenn sie heiß ist, bringt es ja nichts, ne?
0: Na gut, wenn Wind da ist, ist es nicht schlecht. Ich meine, wenn kein Wind da ist, macht es keinen Sinn. Aber ich habe von Jörg Kachelmann, der ist ja auch so ein Wetterexperte, gehört, dass die meisten rumjammern, wenn die Fenster auf sind und Durchzug ist und man angeblich einen steifen Nacken.
1: Ach so, ja.
0: Der sagt, man bekommt keinen. Man bekommt, also ich bin empfindlich, wenn es zieht, zieht's. Ich sage ja, es ist ja wie im Zug, ja.
1: Ja, ich sag, beim Auto ist ja auch nicht gut, wenn beide Fenster dann auf sind, ne?
0: Ja, und auch da kriegst du auch hier einen steifen Arm oder eben so. Und die Klimaanlage, wenn die auf meinen Arm pfeift, es tut mir dann auch weh. Also ich bin empfindlich.
1: Ich
0: kann
1: ich Jörg
0: Kachelmann nicht zustimmen. Ich weiß nicht, wie das so bei Ihnen ist.
1: Ist ja schon mal klar, wenn die Klimaanlage an ist, sollte man natürlich die Fenster zumachen, sonst funktioniert es ja nicht. Aber Experten sagen, wer tagsüber nicht zu Hause ist, der sollte dann schon mal Fenster und Rollläden geschlossen halten.
0: Ja.
1: Weil dadurch dann eben die Hitze nicht reinkommt. Das ist das Wichtigste
0: eigentlich.
1: Genau,
0: da habe ich übrigens ein YouTube-Video gesehen. Ich gucke ja solche Dinge immer.
1: Ja.
0: Wenn Sie auch einen Rollladen haben, also wenn Sie einen Luxus haben, früh durchlüften, bevor Sie das Haus verlassen, dann zumachen, machen Sie den Rollladen nicht ganz zu. Da sollen nämlich ganz kleine Mini-Schlitze drin sein. Die sollte man so offen lassen. Man kann sie komplett zumachen oder so. Und mit den Schlitzen soll die Luft besser zwischen der Scheibe und diesem Rollo zirkulieren. Und dadurch gibt es so eine Dämmung und dann wird es auch nochmal gedämmt. Die Hitze. Wow.
1: So gute Tipps heute.
0: Wow.

0: Ich finde, das ist den beiden richtig gut gelungen. Nur richtig auf der Bühne laufen, das muss Marina Marx noch lernen. Hast du ja mitbekommen,
1: ja, ne?
0: Die ist ja
1: voll
0: von der
1: übel.
0: Bühne geflogen.
1: Eieiei.
0: Nino De Angelo und Marina Marx hier bei Schlagerradio. Jetzt haben wir es 19 Minuten nach 6.
1: Wie wär's mit einer warmen Meeresbrise vom Indischen Ozean, einem kühlen Drink in der Hand und dann noch Schlager im Ohr? Klingt doch super, oder? 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
1: Hier ist Schlagerradio am Dienstagmorgen. 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
2: Morgen legt die Rentenkommission der Bundesregierung ihre Reformvorschläge vor. Doch schon am Wochenende sind Details bekannt geworden. Was ist denn geplant, Jerome, in den Schlagerradio-Nachrichten?
3: Insgesamt 30 Punkte gibt es, um die Renten in Deutschland auch über die nächsten Jahrzehnte stabil zu halten. Im Mittelpunkt stehen dabei höhere Beiträge, mehr Einzahler und ein steigendes Rentenalter. Ab 2032 soll das Renteneintrittsalter schrittweise mit der Lebenserwartung steigen. 2051 soll man erst mit 68 in Rente gehen können. Die abschlagsfreie Rente mit 63 soll wegfallen. Durch eine neue Kapitalrente nach dem schwedischen Modell soll außerdem das Rentenniveau in Zukunft noch erhöht werden. Dabei wird ein Teil der Beiträge am Aktienmarkt angelegt. Schweden müssen schon 2,5% ihrer Einkünfte in Fonds einzahlen. Noch in die Schweiz. Die Verhandlungen über ein endgültiges Friedensabkommen im Irankrieg haben begonnen. In der Nähe von Luzern haben sich Unterhändler aus den USA, dem Iran und von den Vermittlerländern Pakistan und Katar getroffen. Derweil wies US-Vizepräsident Vance Behauptungen aus dem Iran zurück, wonach die Straße von Hormuz wieder geschlossen sei.
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3: Das Landgericht Erfurt hat 6 Männer wegen bandenmäßigen Drogenhandels zu bis zu 11,5 Jahren Haft verurteilt. Sie hatten Marihuana aus Kanada und den USA eingeführt, umgepackt und dann an Großabnehmer geliefert. Im Streit über die Zukunft der Eisschnelllaufstützpunkte in Erfurt und auch Chemnitz fordert der Thüringer Eis- und Rollsportverband den Rücktritt des Präsidiums der Deutschen Eisschnelllauf- und Shorttrack-Gemeinschaft. Der Verband wirft der DESG-Führung schwere Versäumnisse im Umgang mit Athleten vor.
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3: Bei der Fußball-WM hat sich Argentiniens Superstar Lionel Messi zum Rekord-WM-Torschützen geschossen und damit Deutschlands Ex-Nationalspieler Miroslav Klose abgelöst. Messi hat jetzt 18 WM-Tore, 2 mehr als Klose. Beide schoss Messi gestern Abend im Spiel gegen Österreich. Es endete 2:0. Außerdem besiegte Frankreich den Irak mit 3:0 und Norwegen konnte sich mit 3:2 gegen den Senegal durchsetzen.
2: Jetzt kompetent und zuverlässig das Wetter bei uns in der Region. Der Tag heute startet heiter. Im Laufe des Tages gibt es einen Mix aus viel Sonne und wenigen Wolken bei Höchstwerten um die 26 bis 31 Grad.
1: Ist der Schlagerradio-Verkehrsservice im Moment keine akuten Störungsmeldungen? Staus und die neuesten Blitzer melden Sie kostenlos unter 08000 79 89 99. Kommen Sie gut an.
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0: Wir sind Schlagerradio und mit uns geht's rein in diesen Dienstagmorgen. 6.40 Uhr haben wir es jetzt.
1: Guten Morgen.
0: Gleich neue Musik von Tim Peters bei uns.
1: Ja, was machen Sie, um sich abzukühlen? Wie ist es bei dir, Norm? Was machst du? Du hast ja einen Pool zu Hause oder
0: ja,
1: sowas, ne?
0: Ja, aber der ist warm. Also der ist
1: na toll.
0: Nicht kalt. Aber man kann auch in ein warmes Wasser gehen. Man hat ja jetzt 37 Grad Körpertemperatur und wenn der 35 Grad hat, kühlt man trotzdem ab. Und wenn man rauskommt, ist es dann doch erfrischend, auch wenn da 40 Grad
1: sind. Und man
0: sind.
1: Soll ja auch zum Abkühlen, haben wir letztens darüber gesprochen, Pfefferminztee trinken warm.
0: Ach was.
1: Weil das machen ja die ganzen heißen Länder, ne? Heißer Apfeltee, Schwarztee, Pfefferminztee, weil das anscheinend für den Körper leichter ist, anstatt kaltes Wasser. Da muss man sich nochmal aufwärmen im Körper und das soll auch wieder zum Schwitzen führen.
0: Da ist mir eigentlich höchstpersönlich ein Mojito lieber, da ist auch Pfefferminz drin.
1: Ja, das geht natürlich auch.
0: Ein bisschen was anderes.
1: Vielleicht trinke ich den auch, weil ich werde heute mal zum See fahren.
0: Oh ja.
1: Und da sind wir mal gespannt, wie das Wetter da wird. Ich denke mal, es wird heiß, aber das Wasser ist ja trotzdem erfrischend.
0: Ja, und hoffentlich sauber. Also ich muss ja sagen, ich hatte in der Karibik hatte ich super sauberes Wasser, super Wellengang auch, aber beim weit rausschwimmen nehme ich gerne doch einen Schnorchel mit.
1: Ja, ich
0: weil
1: auch
0: ich will schon sehen, was unter mir ist, wenn man da nicht mehr stehen kann.
1: Schwimmst
0: du weit raus oder bleibst du?
1: Nee, ich krieg dann Panik und habe das Gefühl, ich habe irgendwas am Fuß gemerkt und schreie und muss dann wieder zurückschwimmen. Ich krieg da Panik.
0: Ja, also, wenn Sie heute irgendjemanden da schreiend in einem See hören, das könnte Inka sein.

0: 6:46 mit Sarah Zucker und Côte d'Azur. Ja, da war ich noch nicht im Urlaub.
1: Ich schon. Was? Sehr schön da.
0: Schöner Tipp mal, vielleicht dahin zu fahren. Hier ist Schlagerradio. Schönen Dienstag.
1: Das Wetter bei uns heute in Thüringen ist ein Mix aus viel Sonne, wenigen Wolken bei Höchstwerten um die 26 bis 31 Grad.
0: Und die Zeit für die ersten Hörer des Tages. Ja, ich war schon weg.
1: Ja, das ist jetzt vorbei.
0: Ja, und wir haben Sie gefragt, wo geht's denn bei Ihnen am liebsten hin, ne? An der 08079 89 99 haben wir jetzt schon unsere erste Hörerin des Tages. Hallo.
2: Hallo alle beiden zusammen. Ich werde in genau 14 Tagen mit dem Mann meiner Träume nach 4 Jahren Abstinenz endlich nach Kanada fliegen. Dort werden wir eine wunderschöne Zeit zu zweit verbringen, das Leben genießen und Ruhe vor allem haben. Kanada ist unser Reiseland seit über 20 Jahren. Es ist einfach nur schön. Die Leute sind sehr, sehr freundlich. Die Landschaft, der totale Hammer.
0: Ja.
2: Und man ist fernab von allem, was einen nervt und stört.
1: Ja, das klingt richtig schön.
0: Das klingt
1: ja,
0: schön.
1: Du auch. Ja,
0: meine Tante hatte mal so eine Tour mit einem Auto durch Kanada gemacht. Da haben die Hotels gebucht und sind dann jeden Tag in ein anderes Hotel gefahren. Und fand es auch faszinierend. Du fährst den ganzen Tag eine Straße, die nur geradeaus ist.
1: Wow, und mein Bruder hat da mal ein halbes Jahr gelebt. Ja, ich meine in Toronto.
0: Und ich habe den ein oder anderen Kanadier auch kennengelernt in der Dominikanischen Republik. Das ist den ihr Urlaubsziel. In meinem Hotel waren da, als ich dort war, ganz viele Kanadier.
1: Ach cool, das wusste ich gar nicht.
0: Französisch gesprochen haben, aus Montreal kamen die.
1: Schön.
0: Ja, auch mich mit denen unterhalten, ja. Übrigens, da kam dann eine Frau dann auf uns zu und sagte, Norman, du bist so ein ehrlicher, toller Mensch, ja. Und allerdings, ich hatte so einen Schwimmreifen mit, also jetzt nicht für kleine Kinder, sondern für große Normans. Und den wollte die dann haben.
1: Ach so.
0: Weil die sagt, in Kanada gibt es sowas Aufblasbares.
1: Echt nicht? Ach, das kann doch nicht sein.
0: Ja, ich weiß auch nicht. Ja, hab ich dann
1: das
0: aber
1: müssen
0: gegeben.
1: Wir nochmal nachprüfen.

0: Hier ist der neue Schlagerradio Morgen. Kurz vor sieben haben wir es. Und nach sieben gibt es Anna-Maria Zimmermann mit ihrer Hymne Tornero. Und wir haben Johannes Oerding am Start und klasse Musik mit Kerstin Otters. Ich freue mich.
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6: Ich bin Jerome Nussbaum. Die Bauhaus-Universität in Weimar hat keinen Kanzler mehr. Horst Henrici wurde mit einer Zweidrittelmehrheit sowohl der Hochschulversammlung als auch der Professorenvertretung abgewählt. Er scheidet damit sofort aus dem Amt aus. Bis zur Neuwahl übernimmt übergangsweise ein Leitungsteam die Nachfolge. Präsident Benz hat sein Abwahlverfahren überstanden. Auslöser für beide Abwahlverfahren war die finanzielle Schieflage der Bauhaus-Uni. Der Leitung wurden außerdem Intransparenz und mangelnde Kommunikation vorgeworfen. Die Hitzeglocke hängt weiter über Teilen Deutschlands fest. Besonders betroffen ist Nordrhein-Westfalen, aber auch im Südwesten ist es sehr heiß. In den nächsten Tagen werden wieder bis zu 39 Grad erwartet. Dabei kann es auch immer wieder heftige Hitzegewitter geben. Wie gestern Abend im Sauerland. Dort trafen Blitze gleich zwei Häuser und führten zu Dachstuhlbränden. Insgesamt 130 Kräfte der Feuerwehr waren deshalb in Westenfeld und Endorf im Einsatz. Verletzt wurde niemand. Die Bewohner konnten sich rechtzeitig in Sicherheit bringen. Andy Burnham will neuer Premierminister von Großbritannien werden und damit Nachfolger von Keir Starmer. Der hatte gestern seinen Rücktritt angekündigt.
7: Spätestens seit vergangener Woche war der Machtkampf innerhalb der britischen Regierungspartei offensichtlich. Burnham kündigte an, bei der Wahl zum neuen Labour-Chef kandidieren zu wollen. Er war knapp 10 Jahre lang Bürgermeister von Manchester. Weitere mögliche Bewerber müssen sich bis Mitte kommenden Monats melden und mindestens 81 Fraktionsabgeordnete der Labour-Partei für sich gewinnen. Bisher ist Burnham der einzige Kandidat. Formal könnte er schon am 16. oder 17. Juli von König Charles zum neuen Premierminister ernannt werden. Noah Ulrich, Redaktion.
6: Die USA bleiben mit Blick auf die Friedensverhandlungen im Iran-Krieg zuversichtlich. Präsident Trump sagte vor Reportern im Weißen Haus, solange der Iran die USA respektiere, werde es keine Probleme geben.
8: Bei den Gesprächen in der Schweiz sollen in mehreren Bereichen Fortschritte erzielt worden sein. Demnach will der Iran wieder Inspektoren der Internationalen Atomenergiebehörde ins Land lassen. Einen Zeitplan dafür gibt es nach Angaben aus dem Weißen Haus aber noch nicht, auch keine Bestätigung aus Teheran. Ein Rahmenabkommen hatten beide Seiten bereits unterzeichnet. Es sieht 60-tägige Verhandlungen vor. Die sollen eine Grundlage schaffen, um den Konflikt endgültig zu beenden. Ulrike Klein, Redaktion.
6: Bei der Fußball-WM hat sich Argentiniens Superstar Lionel Messi zum Rekord-WM-Torschützen geschossen und damit Deutschlands Ex-Nationalspieler Miroslav Klose abgelöst. Messi hat jetzt 18 WM-Tore, 2 mehr als Klose. Beide schoss Messi gestern Abend im Spiel gegen Österreich. Es endete 2:0. Außerdem besiegte Frankreich den Irak mit 3:0 und Norwegen konnte sich mit 3:2 gegen den Senegal durchsetzen.
1: Jetzt kompetent und zuverlässig das Wetter bei uns in Thüringen. Die Schlagerradio-Wetterreporter melden 18 Grad in Eisenach auf der Wartburg, in Gotha am Kloster, auch 18 Grad in Erfurt am Dom und in Weimar am Bauhausmuseum, 19 Grad in Jena am Jentower und in Gera auf dem Rathausturm und 17 Grad in Wismar am Alten Hafen. Der Tag bei uns heute startet heiter. Im Laufe des Tages gibt es viel Sonne, nur wenige Wolken und Höchstwerte um die 26 bis 31 Grad. Der Schlagerradio-Wetter-Trend. Morgen geht es ähnlich heiter weiter mit viel Sonne, wenigen Wolken und Höchstwerten um die 29 bis 33 Grad.
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0: Hier ist der Schlagerradio Verkehrsservice. Verkehr läuft im Moment ohne große Schwierigkeiten. Die neuesten Blitzer von Ihnen gemeldet an der 08000 79 89 99. Jena Karl-Liebknecht-Straße. Peter hat eingesehen in Gera in der Theaterstraße. Und Sie stehen auch noch in Heiligenbad Heiligenstadt in der Heiligenstädter Straße. Kommen Sie alle gut an.
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0: Jetzt 7:04. Schönen Dienstag.
1: Guten Morgen. Mit einem Eis in der Hand unsere Musik lauschen.
0: Eiskaffee vielleicht auch.
1: Ja.
0: Anna-Marie.

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1: Vergesst nicht, Gutes zu tun und mit den anderen zu teilen. Denn über solche Opfer freut sich Gott. Hebräer, Absatz 13,

0: nach sieben.
1: Guten Morgen.
0: Schlagerradio mit Johannes Oerding und mehr Glück als Verstand, aktuelle Musik von ihm.
1: Die Hitzewelle rollt weiter durch Deutschland und man ist auch irgendwie kein Ende in Sicht, ne?
0: Ich finde es auch schön. Ich kann mich auch nicht beschweren. Und ich fand es nun wirklich nicht so heiß, weil ich kam ja gerade aus dem Domrep und ich muss sagen, da war es deutlich heißer.
1: Ich glaube, das sehen die viele Leute anders, dass es nicht so heiß war bei 37 Grad. Da haben schon viele gelitten, würde ich sagen.
0: Ja, da muss man in den Schatten gehen. Man muss ja auch nicht einkaufen gehen und durch die Sonne laufen und auf dem Asphalt kleben bleiben, sondern sich ein windiges, kühles Plätzchen suchen. Ja.
1: Aber was sind denn deine Tipps? Also du sagst Klimaanlage, ne, bei dir zu Hause.
0: Ich habe in meinem Schlafzimmer eine Klimaanlage, die so mobil ist, die ich mir aber wenn es heiß ist, ausgebaut habe. Das habe ich jetzt am Wochenende gemacht und habe da auch schon gut gemummelt sozusagen.
1: Ja, ich würde auch sagen, so der Geheimtipp ist Klimaanlage, aber ich bin ja ein Kandidat. Ich sage ja, ich mag sie ja nicht anmachen im Auto, weil ich Angst habe, krank zu werden. Weil ich kriege dann immer Halskratzen davon und habe keine Stimme mehr.
0: Ja, der Tipp ist ja, sich nicht anblasen zu lassen. Das machen ja viele mit dieser Klimaanlage. Man kann sie auch so drehen, dass der Wind einen nicht trifft sozusagen.
1: Ja.
0: Und da kommt man wahrscheinlich ein bisschen besser über die Runden.
1: Am besten Nase-Mund schützen und dann, glaube ich, geht's auch.
0: Ja. Und nicht zu kalt machen. Ja. Also wenn draußen 30 Grad sind, langt es ja, wenn man auf 25, man muss nicht auf 16 Grad.
1: Ja, das stimmt.

0: Schlagerradio, hör auf dein Herz mit Kerstin Ort und Stereo Act, der erste Durchbruch für die beiden Jungs und das Mädel, die, die immer lacht. Wir haben es jetzt 19 Minuten nach 7.
1: Guten Morgen.
0: Freue mich, dass wir mit uns gemeinsam aufstehen.
1: Ja, Norm, du bist ja zurück.
0: Ja.
1: Und für manche geht's ja noch in den Urlaub.
0: Genau, Olli ist dran an der 08079 89 99. Wo geht's denn hin?
2: Ja, wir sind auch wieder zurück.
1: Ach, auch zurück.
2: 2 Wochen Kroatien bei Zadar auf Winnetou Spuren. War sehr schön.
1: Toll.
2: Danach die Woche noch Badeurlaub, 1 Woche. Und dann auch nochmal 1-2 Ausflüge gemacht. Schön großer Norman.
0: Ja, danke schön. Und da hatte Olli wahrscheinlich auch den Schatz am Silbersee gefunden. Da wurde ja,
1: wahrscheinlich.
0: Winnetou damals gedreht.
1: Aber toll, Kroatien ist ein schönes Land, da war ich auch schon.
0: Kann ich mir vorstellen.
1: Das Wetter bei uns heute in Thüringen ist ein Mix aus viel Sonne, wenigen Wolken bei Höchstwerten um die 26 bis 31 Grad.
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4: Check one, check two, was liegt heute an, Kollege Olo?
5: Guten Morgen, Captain. Oh, hier gibt's Tipps. Wie bekomme ich schnell den Bierbauch weg?
4: Ja, interessant.
5: Was machen Sie hier schon wieder mit dem armen Follow-Me-Auto?
4: Ja, das hab ich jetzt verzapft.
5: Oh.
4: Achtung, Captain, ich ruf Fräulein Schieber bitte ins Cockpit.
6: Ja, Captain.
4: Alles gut bei Ihnen dahin?
6: Ja, Nordsee oder Ostsee?
4: Keine Ahnung, steht wieder ein Seetest an?
6: Ich bin total überfragt, wo es im Sommerurlaub hingehen soll. Und hier lese ich eben so einen Vergleich. Ja, St. Peter-Ording ist ja schon toll.
4: Och nö, dem seine Musik mag ich ja gar nicht.
6: Chef, das ist ein Badeort an der Nordsee, genauer gesagt das Seebad schlechthin.
4: Sehen Sie, mir reicht bei der Hitze schon ein Duschbad.
6: Usedom in der Ostsee ist ja aber auch sehr schön. Also mich würde ja FKK schon mal interessieren.
4: FKK, fahrlässige Körperkontrolle, das wäre nichts für mich.
6: Ach, oder hier in Norderney.
4: Also wenn Sie jetzt hier während der Arbeitszeit so weitermachen, dann muss ich Sie rügen.
6: Entschuldigung, ist dieses Verhalten sandalös?
4: Nein. So, Landanflug oder Tower meldet, der Kollege Müller hat gekündigt und ist jetzt Bademeister.
6: Wo?
4: Ja, an den Auf Nimmerwiedersehen.
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1: Hier ist Schlagerradio an Ihrem Dienstagmorgen, jetzt 7.03 Uhr.
2: Die Rentenkommission der Bundesregierung hat ihre Arbeit beendet. Heute übergibt sie ihre Vorschläge an Kanzler Merz und Arbeitsministerin Baas. Einige sind ja schon bekannt. Vor der Umsetzung wird aber heftig diskutiert. Was ist denn da zu hören, Jerome, in den Schlager-Radio-Nachrichten?
3: Der Vorschlag, Minijobs wegfallen zu lassen, stößt beim Hotel- und Gaststättenverband auf Ablehnung. Der DEHOGA-Landespräsident von Rheinland-Pfalz, Haumann, sagte der Rheinischen Post, der Vorstoß gehe an der betrieblichen Realität vorbei und wäre für das Gastgewerbe eine Katastrophe. Die Wirtschaftsweise Grimm ist dafür. Eine Abschaffung von Minijobs würde vor allem die Arbeitsanreize für Geringverdiener massiv erhöhen. Für Studenten sollten demnach aber Ausnahmen gelten. Wegfallen soll nach den Empfehlungen der Rentenkommission auch die abschlagsfreie Rente mit 63. Noch zu diesem Thema. Gorleben könnte 20 weitere Jahre Atommüll-Zwischenlager bleiben. Der Betreiber kündigte dafür einen entsprechenden Antrag beim Bundesamt für die Sicherheit der nuklearen Entsorgung an. Die aktuelle Genehmigung für den Standort im niedersächsischen Wendland war auf 40 Jahre befristet und endet 2034.
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3: Das Landgericht Erfurt hat 6 Männer wegen bandenmäßigen Drogenhandels zu bis zu 11,5 Jahren Haft verurteilt. Sie hatten Marihuana aus Kanada und den USA eingeführt, umgepackt und dann an Großabnehmer geliefert. Im Streit über die Zukunft der Eisschnelllaufstützpunkte in Erfurt und auch Chemnitz fordert der Thüringer Eis- und Rollsportverband den Rücktritt des Präsidiums der Deutschen Eisschnelllauf- und Shorttrack-Gemeinschaft. Der Verband wirft der DESG-Führung schwere Versäumnisse im Umgang mit Athleten vor.
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3: Bei der Fußball-WM hat Argentinien am Abend Österreich mit 2:0 besiegt. Beide Tore schoss Lionel Messi. Er hat damit Deutschlands Ex-Nationalspieler Miroslav Klose abgelöst mit nun 18 WM-Toren. Klose kam auf 16. Außerdem besiegte Frankreich den Irak mit 3:0. Norwegen gewann gegen den Senegal mit 3:2. Und Algerien setzte sich mit 2:1 gegen Jordanien durch.
2: Jetzt kompetent und zuverlässig das Wetter bei uns in der Region. Der Tag heute startet heiter. Im Laufe des Tages gibt es einen Mix aus viel Sonne und wenigen Wolken bei Höchstwerten um die 26 bis 31 Grad.
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1: Hier ist der Schlagerradio Verkehrsservice im Moment keine großen Störungen, aber die neuesten Blitzer von Ihnen an der 08000 79 89 99. Blitzeranhänger steht in Weimar am Feldrhein. In Erfurt, Eislebener Straße, hat uns Mike gemeldet, in Eisenach in der Altstadtstraße und dann noch einer in Jena, Ammerbacher Straße. Kommen Sie alle gut an.
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0: 7.40 Uhr, kalter Rauch von Karat. Ja, der qualmt wohl die Klimaanlage. Ne? Schönen guten Morgen, hier ist Schlagerradio.
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2: Guten Morgen, Sigrid ist bei uns. Hallo.
0: Herzlich willkommen.
3: Hallo. Na? Hallo ihr Lieben, ich grüße euch.
2: Kommst du gut mit der Hitze klar? Wie ist es bei euch?
3: Ja, bei uns ist es sehr schön warm. Die Nacht war kühl, aber ansonsten alles gut.
2: Perfekt,
3: ja,
2: noch kühl ist
0: durchlüften.
2: Super.
0: Und bist du so ein Zugtyp oder nicht Zugtyp? Also der alle Fenster aufmacht für Durchzug? Weil wir hatten ja heute über Jörg Kachelmanns Theorie gesprochen, dass das so typisch deutsch ist, dass man rummeckert, wenn Durchzug ist. Ja,
2: ja, das mag ich.
0: Ich kriege einen steifen Hals davon. Aber ich könnte nicht sagen.
3: Ja, bekomme ich manchmal auch, aber das ist nicht schlimm.
0: Genau.
2: Na gut.
0: Wir haben angekündigt, dass wir heute den Buchstaben B spielen. Mhm. Hast du geübt?
3: B wie die Bertha, ich habe geübt und ich hoffe, ich bin fit.
2: Dann hast du einen richtig guten Vorsprung. Dann drücken wir dir jetzt die Daumen.
0: Das wird super. 1.000 Euro jetzt gleich für dich, wenn du in 30 Sekunden 10 Fragen richtig beantwortest, immer mit dem Anfangsbuchstaben B. Ein weiter gibt es nicht. Also, du bist bereit?
3: Ich bin bereit.
0: Dann
2: viel Glück.
0: Starten deine 30 Sekunden jetzt. Eine Farbe.
3: Eine Farbe, blau.
2: Bekleidungsstück.
3: Bluse.
0: Automarke.
3: BMW.
2: Märchen-Comic-Figur.
3: Märchen-Comic-Figur Batman.
0: Junge Name.
3: Junge Name. Junge Name ist Bernd.
2: Bundesland in Deutschland.
3: Berlin.
0: Stadt außerhalb von Deutschland.
3: Belgien.
2: Alkoholisches Getränk.
3: Genau,
2: Stadt, du hattest Belgien gesagt, ist ja ein Land. Genau, was hast du danach gesagt? Das habe ich nur halb verstanden.
3: Brno.
2: Ah ja, okay. Ja, das war richtig dann.
0: Mhm. Wir gucken mal, was wir hatten insgesamt. Ja, war es sehr, sehr gut.
2: 7 von 10, ne?
0: Ja.
2: Oh, nicht ganz die 10.
0: Ja, die Inka war ein bisschen langsam.
2: Ja, natürlich.
3: Ja, Inka war ein bisschen langsam.
2: Ich bin schuld.
3: Kriege ich 2 Punkte dazu?
2: 2 würden dir auch nichts bringen. Dann bist du nämlich bei 9 von 10. Ja. Und trotzdem bekommst du
3: und
2: dann das Gleiche.
3: Und eins von Normen sind 10.
0: Ja, genau, von uns bekommst du aber, ich würde mal sagen, für diesen herrlichen Sommer gleich mal 2 von diesen tollen Sonnenbrillen.
3: Ja.
0: Okay?
2: Genau, du bekommst eine rote Schlagerradio-Sonnenbrille mit
0: weil
2: den Herzen und du bekommst
0: gut
2: 2.
0: Gas gegeben, ja.
3: Ja, das habe ich. Ich habe auch ganz viel geübt.
2: Das finde ich super, dass du das machst. Das, da geht es mit gutem Beispiel voran.
0: Ja.
2: Perfekt.
0: Aber für die 1.000 hat es in der Runde nicht gereicht, aber du bleibst auf der Liste, melde dich immer wieder neu an WhatsApp mit der 08.079.89.99. Stichwort ist ja ABC und vielleicht glaubst du mal wieder, ne?
3: Das mache ich. Ich versuche es wieder. Ich bleibe dran.

0: Ella, Ella, Ella, endlich hier mit Cinderella, ihrem neuen Hit. So eine Hommage an ihr. Küss mich, halt mich, lieb mich.
1: Ja, ne, ja, das ist eigentlich ganz cool.
0: Hier ist Schlagerradio. Guten Morgen.
1: Guten Morgen.
0: 7.49 Uhr.
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0: Was ist los in der Welt der Reichen und Schönen? Jetzt die Promi-News.
1: Tokyo Hotel-Gitarrist Tom Kaulitz hat jetzt sein WM-Abenteuer schon wieder beendet. Er hat ja 2 Wochen lang als sogenannter Fan-Experte für die WM gearbeitet, inklusive Interviews, Reporterschalten und Live-Kommentaren. Und jetzt gab es zum Abschied sogar eine Urkunde von Johannes B. Kerner und ein Bachelorhütchen.
3: Tom Kaulitz mit dem neuen Hütchen auf. Aber wer es tragen kann.
4: Ja, und natürlich werfen, oder? So machen wir es
3: auch. Genau. Und wir haben auch ein Zeugnis für dich vorbereitet. Ich lese mal schnell vor. Absolvent Magenta TV Praktikum. Tom Kaulitz, dein Praktikum bei Magenta TV hast du erfolgreich abgeschlossen. Unser Team mit Einsatz, Teamgeist und guter Laune bereichert. Interviews, Reporter schalten, Live-Kommentar. Du hast jede Aufgabe souverän gemeistert und dabei öfter die richtigen Worte gefunden als mancher Trainer nach dem Spiel. Alles Gute für deinen Weg. Damit war Jürgen gemeint. Also alles Gute für deinen Weg im Sportfernsehen mit den entsprechenden Unterschriften. Ich hoffe, das hängt mindestens neben den ganzen goldenen und Platin-Schallplatten.
4: Also mindestens. Auf jeden Fall. Vielen lieben Dank. Ich habe mich sehr gefreut. Es hat super viel Spaß gemacht und euch beiden habe ich sowieso richtig ins Herz geschlossen.
0: Ja, toll.
1: Hat er toll gemacht.
0: Sympathischer Typ. Eloy de Jong hat einen Post von Schlagerradio repostet und in dem stand drin, und das hatte er vor einer Pressekonferenz mitgeteilt, dass er sich für Toleranz und Vielfalt bewusst einsetzt, denn Menschen müssen so akzeptiert werden, wie sie sind. Seit Jahren lebt er seine Botschaft, die eigentlich für uns alle selbstverständlich ist. Liebe ist Liebe.
1: Ja, und Helene Fischer hat jetzt einen ziemlich überraschenden Rekord verraten und der hat gar nichts mit Musik zu tun. Bei einer Probe auf ihrer aktuellen Stadiontour hat sie erzählt, dass sie einmal 11 Minuten lang einen Unterarmstütz, also einen Plank, gehalten hat. Und dann hat sie noch ein kleines Geheimnis verraten.
5: Is that a plank or what? Are you gonna join? My record is 11 minutes.
1: 11 Minuten, sagt sie, und jetzt? Trunken, hat sie verraten.
0: Mhm. Also das ist ein Liegestütz gewesen.
1: Genau,
0: also,
1: und das hat sie 11 Minuten gehalten.
0: Das heißt,
1: betrunken.
0: Jetzt heißt es Plank. Okay, immer was Neues. Man lernt nichts aus hier mit Schlagerradio. Für die Promi-News immer kurz vor 8 bei uns.

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0: Der neue Schlagerradio Morgen ist hier. Gleich haben wir es 8 und nach 8 gibt's Musik von Heinz Rudolf Kunze. Sein Riesenhit Dein ist mein ganzes Herz. Und das Pendant zu Barcelona ist Alemania. Also das sind wir in Deutschland gemeint. Der neue Hit von Christine Stark.
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9: Ich bin Jerome Nussbaum. In Thüringen soll künftig bei Straftätern verstärkt die elektronische Fußfessel zum Einsatz kommen. Der Freistaat will sich an Plänen der Bundesländer beteiligen. Heute stellt Justizministerin Meißner im Kabinett den Entwurf des entsprechenden Staatsvertrags vor. Dazu gehört, dass Gerichte jetzt auch bei Fällen von häuslicher Gewalt die elektronische Fußfessel für Täter anordnen können. So sollen Opfer besser geschützt werden. Deutschland erlebt gerade die längste Hitzewelle seit Beginn der Wetteraufzeichnungen. Besonders über dem Südwesten hält sich der sogenannte Hitzedom, aber auch in Teilen Nordrhein-Westfalens.
10: Der Deutsche Wetterdienst spricht inzwischen von extremer Hitze mit gefährlichen Auswirkungen auf geschwächte Menschen. 15 Tage über 28 Grad, die längste Hitzewelle der Geschichte im Juni. Es wird deshalb empfohlen, auf Nachbarn zu achten. Vor allem Hilfsbedürftige brauchen ausreichend zu trinken. Immer wieder bringt die Gluthitze aus Frankreich auch heftige Gewitter mit. Blitze trafen im Sauerland 2 Häuser und lösten Dachstuhlbrände aus. Die Bewohner konnten sich rechtzeitig in Sicherheit bringen. Ulrike Klein, Redaktion.
9: Die Rentenkommission der Bundesregierung hat ihre Arbeit beendet. Heute übergibt sie ihre Vorschläge an Kanzler Merz und Bundesarbeitsministerin Baas. Über den Vorschlag, Minijobs abzuschaffen, wird jetzt heftig diskutiert.
11: Der Hotel- und Gaststättenverband spricht von einer Katastrophe. Der DEHOGA-Landespräsident von Rheinland-Pfalz, Haumann, sagte der Rheinischen Post, der Vorstoß gehe an der betrieblichen Realität vorbei. Die Wirtschaftsweise Grimm geht dagegen davon aus, dass eine Abschaffung von Minijobs vor allem die Arbeitsanreize für Geringverdiener massiv erhöhen würde. Für Studenten sollten demnach aber Ausnahmen gelten. Noah Ulrich, Redaktion.
9: An deutschen Tankstellen sind die Dieselpreise inzwischen wieder so niedrig wie vor Beginn des Irankriegs. Nach Angaben des ADAC lag der bundesweite Tagesdurchschnittspreis am Freitag dank des Tankrabatts bei 1,73 Euro pro Liter. Das waren 1,3 Cent weniger als am letzten Tag vor dem Krieg. Vor allem die Öffnung der Straße von Hormuz hat dazu beigetragen. Die Blockade der Ölhandelsroute hatte den Ölpreis im März zeitweise auf über 120 Dollar pro Fass ansteigen lassen. Bei der Fußball-WM hat Argentinien am Abend Österreich mit 2:0 besiegt. Beide Tore schoss Lionel Messi. Er hat damit Deutschlands Ex-Nationalspieler Miroslav Klose abgelöst mit nun 18 WM-Toren. Klose kam auf 16. Außerdem besiegte Frankreich den Irak mit 3:0. Norwegen gewann gegen den Senegal mit 3:2. Und Algerien setzte sich mit 2:1 gegen Jordanien durch.
1: Jetzt kompetent und zuverlässig das Wetter bei uns in Thüringen. Die Schlagerradio-Wetterreporter melden 18 Grad in Eisenach auf der Wartburg, in Gotha am Kloster, auch 18 Grad in Erfurt am Dom und in Weimar am Bauhausmuseum, 19 Grad in Jena am Jentower und in Gera auf dem Rathausturm und 17 Grad in Wismar am Alten Hafen. Der Tag bei uns heute startet heiter. Im Laufe des Tages gibt es viel Sonne, nur wenige Wolken und Höchstwerte um die 26 bis 31 Grad. Der Schlagerradio-Wetter-Trend. Morgen geht es ähnlich heiter weiter mit viel Sonne, wenigen Wolken und Höchstwerten um die 29 bis 33 Grad.
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0: Hier ist der Schlagerradio Verkehrsservice. Verkehr läuft im Moment ohne große Schwierigkeiten. Die neuesten Blitzer von Ihnen gemeldet an der 08000 79 89 99 Jena Karl-Liebknecht-Straße. Peter hat eingesehen in Gera in der Theaterstraße und Sie stehen auch noch in Heiligenbad Heiligenstadt in der Heiligenstädter Straße. Kommen Sie alle gut an.
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0: Herrlich, schönen Dienstagmorgen, 8 jetzt.
1: Guten Morgen, wir zaubern Ihnen ein Lächeln auf die Lippen.
0: Thomas Anders und Flori kommen jetzt.

0: Es ist 10 Minuten nach 8.
1: Guten Morgen.
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1: Gestern war ja wieder einiges los bei der Fußball-Weltmeisterschaft. Frankreich hat gegen Irak gespielt und dann wurde es aber 2 Stunden wegen Unwetter unterbrochen.
0: Oh je.
1: Und trotzdem, Frankreich ist ja sehr stark, haben gewonnen, 3-0.
0: Das habe ich schon vorher gehört, dass wenn die Unwetter sind, es länger dauert, bis die in Amerika wieder anpfeifen.
1: Ah, okay.
0: Ja,
1: genau. Gut, ist natürlich auch echt gefährlich, wenn man da drauf rumrutscht auf dem Rasen dann, ne?
0: Ja, und was ich so mitbekommen habe, viele beschweren sich bei TikTok gerade über diese ZDF-Kommentatorin, die das macht. Hast du es mitbekommen?
1: Ja.
0: Die ist quasi so kompetent wie wir beide in Sachen Fußball,
1: ja,
0: die irgendwie alles falsch ausspricht. Und
1: das geht aber wirklich nicht. Und ich glaube, da gibt es so ein paar andere, die beliebter sind. Zum Beispiel Tom Kaulitz ist ja jetzt richtig beliebt als Kommentator, hat sogar eine Auszeichnung als neuer Praktikant bekommen.
0: Das muss man sich vorstellen. Die arme Frau, die da so in der Kritik steht, der hat es wahrscheinlich sogar studiert und gelernt und bringt alles durcheinander, weil sie so aufgeregt ist.
1: Oh.
0: Und dieser Kaulitz hier, der holte alle Lob
1: der hat dazu die Leidenschaft dazu. Der guckt das auch selber immer mit Heidi Klum zusammen und jetzt ist er einfach da und lebt da seinen Traum.

0: Mania, das ist die Fortsetzung von Auf geht's nach Barcelona. Christine Stark mit ihrer neuen Nummer hier bei Schlagerradio. Wir haben es jetzt 18 Minuten nach 6 und bei uns jetzt unsere Ernährungsmedizinerin Daniela Kilkowski. Hallo, schönen guten Morgen.
1: Guten Morgen.
2: Guten Morgen, Daniela. Die Hitzewelle in Deutschland ist ja immer noch ein großes Thema. Und jetzt stellt sich die Frage, wie viel Sport darf man denn überhaupt bei der Hitze machen?
1: Also Tatsache ist, bei diesen Temperaturen sollte man ganz sicher nicht an den heißesten Tageszeiten Sport machen. Wenn man Kreislaufprobleme hat, sollte man eher versuchen, das ein bisschen ruhiger anzugehen. Gute Zeiten ist der Morgen sozusagen, wenn die Sonne noch nicht auf dem höchsten Stand ist. Und abends ist es eben oftmals auch wahnsinnig schwül. Das heißt, das muss man wirklich selber entscheiden. Sport bei der Hitze kann natürlich auch gefährlich sein. Was sich aber immer wieder anbietet, ist das Schwimmen im See. Das Baden gehen sozusagen.
0: Sehr schön. Hitzewelle ist also keine Sportwelle. Haben wir heute gelernt. Danke, Daniela. Alle Tipps von ihr auch zum Nachlesen und Hören auf schlagerradio.de.

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4: Autofahrer sind derzeit wieder gern an den Tankstellen. Die Preise sind deutlich gesunken, vor allem der Dieselpreis. Wie ist denn die Entwicklung, Jerome, in den Schlagerradio-Nachrichten?
5: Inzwischen zahlt man für den Liter weniger als vor Beginn des Iran-Kriegs Ende Februar. Nach Angaben des ADAC lag der bundesweite Tagesdurchschnittspreis dank des Tankrabatts am vergangenen Freitag bei 1,73 Euro. Das waren 1,3 Cent weniger als am letzten Tag vor dem Krieg. Die Entspannung geht vor allem darauf zurück, dass Öl deutlich günstiger ist als noch Anfang Juni, wegen der Fortschritte in den Verhandlungen über ein Ende des Iran-Kriegs. Die Blockade der Straße von Hormuz hatte den Ölpreis im März zeitweise auf über 120 Dollar pro Fass ansteigen lassen. Allerdings soll der Tankrabatt von 17 Cent pro Liter zum Monatsende wegfallen. Noch nach Großbritannien. Andy Burnham will neuer Premierminister von Großbritannien werden und damit Nachfolger von Keir Starmer. Der hatte gestern seinen Rücktritt erklärt. Burnham kündigte daraufhin an, bei der Wahl zum neuen Labour-Chef kandidieren zu wollen. Weitere Bewerber gibt es bisher nicht.
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5: Auf der A9 zwischen Dittersdorf und Schleiz hat am Abend ein LKW gebrannt. Es gab einen technischen Defekt an der Vorderachse. Der Fahrer kam ins Krankenhaus. Die Bauhaus-Universität in Weimar hat keinen Kanzler mehr. Horst Henrici wurde mit einer Zweidrittelmehrheit sowohl der Hochschulversammlung als auch der Professorenvertretung abgewählt. Auslöser war die finanzielle Schieflage der Bauhaus-Uni.
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5: Bei der Fußball-WM hat Argentinien am Abend Österreich mit 2:0 besiegt. Beide Tore schoss Lionel Messi. Er hat damit Deutschlands Ex-Nationalspieler Miroslav Klose abgelöst mit nun 18 WM-Toren. Klose kam auf 16. Außerdem besiegte Frankreich den Irak mit 3:0, Norwegen gewann gegen den Senegal mit 3:2 und Algerien setzte sich mit 2:1 gegen Jordanien durch.
4: Jetzt kompetent und zuverlässig das Wetter bei uns in der Region. Der Tag heute startet heiter. Im Laufe des Tages gibt es einen Mix aus viel Sonne und wenigen Wolken bei Höchstwerten um die 26 bis 31 Grad.
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6: Hier ist der Schlagerradio Verkehrsservice. Im Moment keine großen Störungen, aber die neuesten Blitzer von Ihnen an der 08000 79 89 99. Blitzeranhänger steht in Weimar am Feldrhein in Erfurt. Eislebener Straße hat uns Mike gemeldet, in Eisenach in der Altstadtstraße und dann noch einer in Jena Ammerbacher Straße. Kommen Sie alle gut an.
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0: Uhr 39, gleich bei uns Schlager-Radiostar Kavila mit auf Wolke 7. Von ihr gibt es auch was Neues, das werden wir demnächst hier spielen.
1: Ja, das habe ich
0: auch
1: schon gesehen.
0: Wir freuen uns drauf.
1: Ich bin jetzt über eine Meldung gestoßen, die mich doch sehr geschockt hat.
0: Ja, erzähl mal, bin neugierig.
1: Experten sagen jetzt, dass stressige Momente durch Hunde oder Katzen nicht geheilt wird. Man denkt ja, wenn man seine Katze streichelt, seinen Hund streichelt, mit denen spielt, dann würde das Stress lindern. Aber die sagen, es kann sogar sein, dass man mehr Stress dadurch bekommt.
0: Okay, ich hatte am Wochenende Besuch von zwei Hunden gehabt. Ich habe ja gegrillt und wieso die Freunde immer ihren Hund dann auch mitbringen. Ja, und der läuft natürlich durchs ganze Haus, erkundet den Keller, man muss immer suchen und aufpassen. Und dann ist er weg. Alle gucken sie mal, wo ist er denn hin? Und der eine Hund, der hat Gras gegessen und dann gekotzt.
1: Oh nein, da siehst du mal, du kannst es also bestätigen, diese Studie.
0: Also man ist jetzt nicht entspannt, würde ich mal sagen.
1: Also ich habe einen ganz kleinen süßen Malteser und die ist so lieb, ich muss sagen, bei mir kann ich das nicht bestätigen.
0: Okay.
1: Die entspannt mich jedes Mal, wenn ich die sehe.
0: Okay, siehst du, so unterschiedlich sind die Tiere. Ich bin

0: 6:46 haben wir es. Hier ist Schlagerradio mit Ross Antonys Hommage an Kylie Minogue. Er ist ja ein großer Fan von ihr und hat diese Nummer auf Deutsch gesungen hier. Mhm. Gleich Roland Kaiser bei Schlagerradio.
1: Das Wetter bei uns heute in Thüringen ist ein Mix aus viel Sonne, wenigen Wolken bei Höchstwerten um die 26 bis 31 Grad.
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1: Guten Morgen, Andi ist bei uns, hallo.
0: Herzlich willkommen.
3: Guten Morgen. So, heute ist kleiner Andi mal wieder nachts am Kühlschrank.
1: Au.
3: Ja, also das, was man hier bei mir zu Hause gewohnt ist. Ja.
0: Und da holt sich der Andi einfach mal einen Salat raus, oder was?
1: Natürlich, oder Obst, Melone.
3: Natürlich ein Salat, ne? Aus dem Gefrierfach.
0: Ja, genau.
3: Ne? So. Manchmal ist es auch ein Eis. Oder einfach mal ein Stück Fleischwurst.
1: Ja? Okay.
3: Ich bin so jemand, ich muss einfach mal nachts aufstehen und muss einfach mal so ein Stück Fleischwurst
1: holen. Also ich schlaf da lieber.
0: Ja, aber kurz vorm Schlafen gehen habe ich auch noch mal so eine Lust auf.
1: Ja, aber das
0: Salami.
1: Haben viele Menschen. Abends kriegt man mehr Appetit als morgens. Morgens ist eher Übelkeit. So,
3: kein Appetit.
1: Das ist auch so. Ja, ist so. Ich will lieber einfach weiter schlafen.
0: Ja.
1: Zumindest um 3.30 Uhr, ja.
0: So, was hat denn der kleine Andi da zu erleben hier?
3: Ja, Papa und Mama, also ihr zwei, sitzt da im Wohnzimmer und unterhaltet euch. Mhm. Und ich schleich dann so in Richtung Küche, ne? Und Inka sagt dann, hä? Das war doch gerade Andi am Kühlschrank, oder irre ich mich da?
1: Okay.
3: Ja? Dann kommt Norman. Mhm. Ich glaube, da schleicht jemand durch die Küche. Da hast du recht. Ne? Mhm. Inka, Sohnemann, was machst du hier? Ja? Mhm. Dann sage ich was und dann kommt Norman. Aber du weißt doch, dass du nachts nichts essen sollst.
0: Mhm. Genau.
1: Okay.
0: Das habe ich von der Mama.
1: Gut.
3: Genau. So, unterhaltet euch mal.
0: Hier läuft ja schon wieder nichts im Fernsehen.
1: Nee, es kommt
0: hier.
1: Nur Mist, aber
0: können
1: man kann
0: jetzt
1: ja
0: wieder
1: auch
0: zum
1: mal
0: 100.
1: Mal.
0: Ja, hier diese Resident Alien gucke ich so gerne. Mit einem Alien, der gelandet ist. Wollen wir das wieder
1: Off
0: gucken?
1: Off-Campus soll toll sein. Das ist jetzt der Nummer 1 und überall. Das werde ich mir bald mal anschauen.
0: So, ja, okay. Ja. Aber jetzt gucken wir erstmal meinen Alien an.
1: Aber da war doch was.
0: Was?
1: Da war doch gerade Andi am Kühlschrank, oder irre ich mich da?
0: Nein, das ist ein Alien, glaube ich. Oder ist da jemand in der Küche? Hallo?
1: Sohnemann, was machst du hier?
4: Ich hatte Hunger und wollte mir etwas aus dem Kühlschrank holen.
0: Mensch, Andi, du weißt doch, dass du nachts nichts essen sollst.
4: Aber wofür ist dann bitte das Licht im Kühlschrank?
0: Ja.
1: Gutes Argument.

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0: Hier ist der neue Schlagerradio Morgen mit Inka und Norman, kurz vor 9 und nach 9 gibt's Pedro Basile mit seinem Knaller Amore Mio, außerdem Aloha Lee mit Achim Reichel und wir haben noch Klee dabei. Die haben einen tollen Sommerhit übrigens, den habe ich mal rausgepickt und spiele den für sie.
1: Machen wir einen
0: Anschluss von denen. Ja.
1: Und um 9.10 Uhr klären wir bei Hitze Fenster auf oder eher zu.
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3: Ich bin Jerome Nussbaum. In Thüringen soll künftig bei Straftätern verstärkt die elektronische Fußfessel zum Einsatz kommen. Der Freistaat will sich an Plänen der Bundesländer beteiligen. Heute stellt Justizministerin Meißner im Kabinett den Entwurf des entsprechenden Staatsvertrags vor. Dazu gehört, dass Gerichte jetzt auch bei Fällen von häuslicher Gewalt die elektronische Fußfessel für Täter anordnen können. So sollen Opfer besser geschützt werden. Deutschland erlebt gerade die längste Hitzewelle seit Beginn der Wetteraufzeichnungen. Besonders über dem Südwesten hält sich der sogenannte Hitzedom, aber auch in Teilen Nordrhein-Westfalens.
4: Der Deutsche Wetterdienst spricht inzwischen von extremer Hitze mit gefährlichen Auswirkungen auf geschwächte Menschen. 15 Tage über 28 Grad, die längste Hitzewelle der Geschichte im Juni. Es wird deshalb empfohlen, auf Nachbarn zu achten. Vor allem Hilfsbedürftige brauchen ausreichend zu trinken. Immer wieder bringt die Gluthitze aus Frankreich auch heftige Gewitter mit. Blitze trafen im Sauerland zwei Häuser und lösten Dachstuhlbrände aus. Die Bewohner konnten sich rechtzeitig in Sicherheit bringen. Ulrike Klein, Redaktion.
3: Die Rentenkommission der Bundesregierung hat ihre Arbeit beendet. Heute übergibt sie ihre Vorschläge an Kanzler Merz und Bundesarbeitsministerin Baas. Über den Vorschlag, Minijobs abzuschaffen, wird jetzt heftig diskutiert.
5: Der Hotel- und Gaststättenverband spricht von einer Katastrophe. Der DEHOGA-Landespräsident von Rheinland-Pfalz, Haumann, sagte der Rheinischen Post, der Vorstoß gehe an der betrieblichen Realität vorbei. Die Wirtschaftsweise Grimm geht dagegen davon aus, dass eine Abschaffung von Minijobs vor allem die Arbeitsanreize für Geringverdiener massiv erhöhen würde. Für Studenten sollten demnach aber Ausnahmen gelten. Noah Ulrich, Redaktion.
3: An deutschen Tankstellen sind die Dieselpreise inzwischen wieder so niedrig wie vor Beginn des Irankriegs. Nach Angaben des ADAC lag der bundesweite Tagesdurchschnittspreis am Freitag dank des Tankrabatts bei 1,73 Euro pro Liter. Das waren 1,3 Cent weniger als am letzten Tag vor dem Krieg. Vor allem die Öffnung der Straße von Hormuz hat dazu beigetragen. Die Blockade der Ölhandelsroute hatte den Ölpreis im März zeitweise auf über 120 Dollar pro Fass ansteigen lassen. Bei der Fußball-WM hat Argentinien am Abend Österreich mit 2:0 besiegt. Beide Tore schoss Lionel Messi. Er hat damit Deutschlands Ex-Nationalspieler Miroslav Klose abgelöst mit nun 18 WM-Toren. Klose kam auf 16. Außerdem besiegte Frankreich den Irak mit 3:0. Norwegen gewann gegen den Senegal mit 3:2. Und Algerien setzte sich mit 2:1 gegen Jordanien durch.
6: Jetzt kompetent und zuverlässig das Wetter bei uns in Thüringen. Die Schlagerradio-Wetterreporter melden 18 Grad in Eisenach auf der Wartburg, in Gotha am Kloster, auch 18 Grad in Erfurt am Dom und in Weimar am Bauhausmuseum, 19 Grad in Jena am Jentower und in Gera auf dem Rathausturm und 17 Grad in Wismar am Alten Hafen. Der Tag bei uns heute startet heiter. Im Laufe des Tages gibt es viel Sonne, nur wenige Wolken und Höchstwerte um die 26 bis 31 Grad. Der Schlagerradio-Wetter-Trend. Morgen geht es ähnlich heiter weiter mit viel Sonne, wenigen Wolken und Höchstwerten um die 29 bis 33 Grad.
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7: Hier ist der Schlagerradio Verkehrsservice. Verkehr läuft im Moment ohne große Schwierigkeiten. Die neuesten Blitzer von Ihnen gemeldet an der 08000 79 89 99. Jena Karl-Liebknecht-Straße. Peter hat einen gesehen in Gera in der Theaterstraße. Und Sie stehen auch noch in Heiligenbad Heiligenstadt in der Heiligenstädter Straße. Kommen Sie alle gut an.
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7: Guten Morgen, 9:04.
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7: Jetzt Marianne Rosenberg zum Beispiel, dieses Lied bist du. Hey.

0: Pietro Basile mit Amore Mio, sein neuer Hit hier bei Schlagerradio.
1: Guten Morgen.
0: Jetzt haben wir es 9:09.
1: Ja, Norm, da scheiden sich ja die Geister, ne? Wenn es heiß ist, sollte man da das Fenster auf- oder zumachen. Es kommt zwar frischer Wind rein oder frische Luft, ja, aber wenn sie heiß ist, bringt es ja nichts, ne?
0: Na gut, wenn Wind da ist, ist es nicht schlecht. Ich meine, wenn kein Wind da ist, macht es keinen Sinn. Aber ich habe von Jörg Kachelmann, der ist ja auch so ein Wetterexperte, gehört, dass die meisten rumjammern, wenn die Fenster auf sind und Durchzug ist und man angeblich einen steifen Nacken.
1: Ach so, ja.
0: Der sagt, man bekommt keinen. Man bekommt, also ich bin empfindlich, wenn es zieht, zieht's. Ich sage ja, es ist ja wie im Zug, ja.
1: Ja, ich sag mal, im Auto ist ja auch nicht gut, wenn beide Fenster dann auf sind, ne?
0: Ja, und auch, da kriegst du auch hier einen steifen Arm oder eben so. Und die Klimaanlage, wenn die auf meinen Arm pfeift, es tut mir dann auch weh. Also ich bin empfindlich.
1: Ich
0: kann Jörg Kachelmann nicht zustimmen. Ich weiß nicht, wie das so bei Ihnen ist.
1: Ist ja schon mal klar, wenn die Klimaanlage an ist, sollte man natürlich die Fenster zumachen, sonst funktioniert es ja nicht. Aber Experten sagen, wer tagsüber nicht zu Hause ist, der sollte dann schon mal Fenster und Rollläden geschlossen halten.
0: Ja.
1: Weil dadurch dann eben die Hitze nicht reinkommt. Das ist das Wichtigste
0: genau,
1: eigentlich.
0: Genau, da habe ich übrigens ein YouTube-Video gesehen. Ich gucke ja solche Dinge immer.
1: Ja.
0: Wenn Sie auch einen Rollladen haben, also wenn Sie einen Luxus haben, früh durchlüften, bevor Sie das Haus verlassen, dann zumachen, machen Sie den Rollladen nicht ganz zu. Da sollen nämlich ganz kleine Mini-Schlitze drin sein, die sollte man so offen lassen. Man kann es ja komplett zumachen oder so. Und mit den Schlitzen soll die Luft besser zwischen der Scheibe und diesem Rollo zirkulieren und dadurch gibt es so eine Dämmung und dann wird es auch nochmal gedämmt. Die Hitze.
1: Wow. So gute Tipps heute
0: haben wir.

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0: nach 9. Inka Klee moderiert mit mir hier den Morgen.
1: Ja, hallo.
0: Es gibt auch eine Gruppe, die heißt Klee.
1: Ja, total cool.
0: Und die hören wir jetzt mal an. Willst du bei mir bleiben? War ihr Riesenhit. Aber jetzt haben wir mal eine Sommernummer von denen ausgesucht. Mhm. Hier für Sie bei Schlagerradio.

0: 21 mit der Gruppe Klee und Sommer Inka Klee hier bei
1: ja,
0: mir.
1: Ja, hallo.
0: Und ich, der Norman, wir sind der neue Schlagerradio Morgen.
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0: Heute Morgen war Sigrid dran und die hatte gleich mal Kritik an dich, Inka, weil du zu langsam warst.
1: Ja, die wollte extra Punkte von mir haben.
3: Ich bin aber ein bisschen langsam.
1: Ich bin schön.
3: Ich gebe 2 Punkte dazu.
1: Zwei würden dir auch nichts bringen, dann bist du nämlich bei 9 von 10 ja. Und trotzdem bekommst du
3: und
1: dann das Gleiche.
3: Und eins von Norman sind 10.
0: Ja. Also wir sehen, die Sigrid ist schon eine harte Verhandlerin.
1: Ja, das merkt man richtig.
0: Aber jetzt hören wir uns mal an. Wir haben um den Buchstaben B wie Berta gespielt. Das hatten wir ja gestern angekündigt. Sie hat sich gut vorbereitet. Und jetzt hören wir uns mal die 30 Sekunden an mit den 10 Begriffen, die sie beantworten musste. Eine Farbe.
3: Eine Farbe, blau.
1: Bekleidungsstück.
3: Bluse.
0: Automarke.
3: BMW.
1: Märchen-Comic-Figur.
3: Märchen-Comic-Figur Batman.
0: Junge Name.
3: Junge Name ist Bernd.
1: Bundesland in Deutschland.
3: Berlin.
0: Stadt außerhalb von Deutschland.
3: Belgien.
1: Alkoholisches Getränk.
3: Bruno.
0: Ja, ne? Man merkt, wenn man das nochmal wiederholt, den Begriff, ist keine gute Taktik. Ja? Also immer gleich die Antwort rausballern
1: ja,
0: und nicht nochmal wiederholen. Dann hätte es vielleicht auch mit Sigrid geklappt, mit den 1.000 Euro. Morgen spielen wir, ich sag's Ihnen jetzt schon mal, den Buchstaben C wie Cäsar.
1: Ja, wir machen das. Das wird auch nicht einfach.
0: Ja. Sie können ja üben und sich anmelden. ABC mit Ihrem Wohnort an die 08000 79 89 99.

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0: Gleich ab 10, Kulthit für Hype jetzt, Gigi Anderson.
2: Mit seinem Hit Mädchen, Mädchen.

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5: Autofahrer sind derzeit wieder gern an den Tankstellen. Die Preise sind deutlich gesunken, vor allem der Dieselpreis. Wie ist denn die Entwicklung, Jerome, in den Schlagerradio-Nachrichten?
6: Inzwischen zahlt man für den Liter weniger als vor Beginn des Iran-Kriegs Ende Februar. Nach Angaben des ADAC lag der bundesweite Tagesdurchschnittspreis dank des Tankrabatts am vergangenen Freitag bei 1,73 Euro. Das waren 1,3 Cent weniger als am letzten Tag vor dem Krieg. Die Entspannung geht vor allem darauf zurück, dass Öl deutlich günstiger ist als noch Anfang Juni, wegen der Fortschritte in den Verhandlungen über ein Ende des Iran-Kriegs. Die Blockade der Straße von Hormuz hatte den Ölpreis im März zeitweise auf über 120 Dollar pro Fass ansteigen lassen. Allerdings soll der Tankrabatt von 17 Cent pro Liter zum Monatsende wegfallen. Noch nach Großbritannien. Andy Burnham will neuer Premierminister von Großbritannien werden und damit Nachfolger von Keir Starmer. Der hatte gestern seinen Rücktritt erklärt. Burnham kündigte daraufhin an, bei der Wahl zum neuen Labour-Chef kandidieren zu wollen. Weitere Bewerber gibt es bisher nicht.
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6: Auf der A9 zwischen Dittersdorf und Schleiz hat am Abend ein LKW gebrannt. Es gab einen technischen Defekt an der Vorderachse. Der Fahrer kam ins Krankenhaus. Die Bauhaus-Universität in Weimar hat keinen Kanzler mehr. Horst Henrici wurde mit einer Zweidrittelmehrheit sowohl der Hochschulversammlung als auch der Professorenvertretung abgewählt. Auslöser war die finanzielle Schieflage der Bauhaus-Uni.
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6: Bei der Fußball-WM hat Argentinien am Abend Österreich mit 2:0 besiegt. Beide Tore schoss Lionel Messi. Er hat damit Deutschlands Ex-Nationalspieler Miroslav Klose abgelöst mit nun 18 WM-Toren. Klose kam auf 16. Außerdem besiegte Frankreich den Irak mit 3:0. Norwegen gewann gegen den Senegal mit 3:2. Und Algerien setzte sich mit 2:1 gegen Jordanien durch.
5: Jetzt kompetent und zuverlässig das Wetter bei uns in der Region. Der Tag heute startet heiter. Im Laufe des Tages gibt es einen Mix aus viel Sonne und wenigen Wolken bei Höchstwerten um die 26 bis 31 Grad.
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8: Hier ist der Schlagerradio Verkehrsservice im Moment keine großen Störungen, aber die neuesten Blitzer von Ihnen an der 08000 79 89 99. Blitzeranhänger steht in Weimar am Feldrhein in Erfurt. Eislebener Straße hat uns Mike gemeldet, in Eisenach in der Altstadtstraße und dann noch einer in Jena Ammerbacher Straße. Kommen Sie alle gut an.
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0: auf, tolles Duett Howard Carbondale mit Kerstin Ott. Wie frei willst du sein? Hier ist Schlagerradio, einen schönen Start in Ihren Dienstagmorgen.
1: Guten Morgen.
0: Ja, ich war schon weg.
1: Ja, das ist jetzt vorbei.
0: Ja, und wir haben Sie gefragt, wo geht's denn bei Ihnen am liebsten hin, ne? An der 08079 89 99 haben wir jetzt schon unsere erste Hörerin des Tages. Hallo.
2: Hallo alle beiden zusammen. Ich werde in genau 14 Tagen mit dem Mann meiner Träume nach 4 Jahren Abstinenz endlich nach Kanada fliegen. Dort werden wir eine wunderschöne Zeit zu zweit verbringen, das Leben genießen und Ruhe vor allen haben. Kanada ist unser Reiseland seit über 20 Jahren. Es ist einfach nur schön. Die Leute sind sehr, sehr freundlich. Die Landschaft, der totale Hammer.
0: Ja.
2: Und man ist fernab von allem, was einen nervt und stört.
1: Ja, und das klingt richtig schön.
0: Das klingt
1: ja,
0: schön.
1: Du auch. Ja,
0: meine Tante hatte mal so eine Tour mit einem Auto durch Kanada gemacht. Da haben die
1: schön.
0: Hotels gebucht. Aha. Und sind dann jeden Tag in ein anderes Hotel gefahren. Und
1: schön.
0: Fand es auch faszinierend. Du fährst den ganzen Tag eine Straße, die nur geradeaus ist.
1: Wow, und mein Bruder hat da mal ein halbes Jahr gelebt. Ja, ich meine in Toronto.
0: Und ich habe den ein oder anderen Kanadier auch kennengelernt in der Dominikanischen Republik. Das ist den ihr Urlaubsziel. In meinem Hotel waren da, als ich dort war, ganz viele Kanadier.
1: Ach cool, das wusste ich gar nicht.
0: Französisch gesprochen haben, aus Montreal kamen die.
1: Schön.
0: Ja, auch mich mit denen unterhalten, ja. Übrigens, da kam dann eine Frau dann auf uns zu und sagte, Norman, du bist so ein ehrlicher, toller Mensch, ja. Und allerdings, ich hatte so einen Schwimmreifen mit, also jetzt nicht für kleine Kinder, sondern für große Normans. Und den wollte die dann haben.
1: Ach so.
0: Weil die sagt, in Kanada gibt es sowas Aufblasbares
1: nicht. Echt
0: nicht?
1: Ach, das kann doch nicht sein.
0: Ja, ich weiß auch nicht. Ja, hab ich dann
1: das
0: aber
1: müssen
0: gegeben.
1: Wir nochmal nachprüfen.

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0: Hier ist der neue Schlagerradio Morgen mit Inka und Norman. Gleich kommt Andi. Er hat einen Knaller von Sarah Engels hier. Außerdem neue Musik von Maite Kelly und Vince.
1: Du bist gut genug.
0: Was ist denn hier mit dir los?
1: Okay. Über diesen wunderschönen Hit reden wir morgen. Der ist nämlich ein richtig großer Hit international geworden.
0: Bei TikTok habe ich einen gesehen, da wird gesungen, du bist fit genug.
1: Darüber reden wir auch morgen, ja.
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3: Ich bin Jerome Nussbaum. In Altenburg hat ein Mann rund 250.000 Euro an Internetbetrüger verloren. Der 59-Jährige hatte sich laut Polizei im Februar auf einer Online-Plattform angemeldet. Für Investitionen wurden ihm dort hohe Gewinne versprochen. Die bekam er aber nie ausgezahlt. Die Bundesregierung will zusätzliche diplomatische Vertreter der Taliban-Regierung aus Afghanistan nach Deutschland einreisen lassen. Damit sollen Abschiebungen ausgeweitet werden.
4: Es handelt sich um bis zu 4 Konsularmitarbeiter. Die personelle Verstärkung sei notwendig, um mehr afghanische Straftäter in ihre Heimat abschieben zu können, so das Auswärtige Amt in Berlin. Benötigt werde das zusätzliche Personal etwa für das Ausstellen von Pässen und die Überprüfung von Identitäten. Vorher hatte das Bundesinnenministerium angekündigt, die Abschiebungen nach Afghanistan auszuweiten. Künftig sind demnach weitere Flüge per Charter oder Linie möglich. Noah Ulrich, Redaktion.
3: Lehrkräften macht das Verhalten ihrer Schüler immer mehr zu schaffen. Viele Lehrer sind deshalb dem Risiko ausgesetzt, einen Burnout zu bekommen. Besonders an Schulen in Nordrhein-Westfalen, ergab das Deutsche Schulbarometer der Robert-Bosch-Stiftung. Für fast jede zweite Lehrkraft ist das Verhalten von Schülern demnach die größte berufliche Belastung. Viele von ihnen hätten demnach auch Mühe, sich in eine Gruppe einzufügen oder könnten sich nur schwer zum Lernen motivieren. Die meisten Lehrkräfte wünschen sich deshalb mehr Fortbildungen, um mit schwierigen Situationen im Klassenzimmer umzugehen. Der Iran will künftig die für Öltransporte wichtige Straße von Hormuz verwalten. Dies werde im Einklang mit dem Völkerrecht geschehen, hieß es nach den Gesprächen mit den USA in der Schweiz. An den Verhandlungen ist der iranische Parlamentspräsident Ghalibaf beteiligt. Er bestätigte auch, dass mit den USA vereinbart worden sei, einen Kommunikationskanal für die Meerenge im Persischen Golf einzurichten. Damit soll eine sichere Schifffahrt ermöglicht werden. Das Friedensabkommen zum Ende des Iran-Kriegs soll innerhalb der nächsten 60 Tage geschlossen werden. Im Prozess um den Mord an Fabian aus Güstrow wird heute ein Polizist befragt, bei dem die Angeklagte den Fund der Leiche gemeldet hatte. Mit ihm war sie dann auch vor Ort.
5: Dem Landgericht Rostock geht es um das Verhalten, das der Polizist bei der Angeklagten am Fundort wahrgenommen hat. Nach früheren Angaben will sie die Leiche zufällig bei einem Spaziergang mit einer Freundin entdeckt haben. Einer ihrer Hunde hatte sich demnach losgerissen und habe sie zu dem Tümpel geführt. Im Prozess hatten aber schon 2 Zeugen ausgesagt, dass die Angeklagte vorher mit ihnen dort war und offenbar genau wusste, wo der tote Junge lag. Ulrike Klein, Redaktion.
3: Die Rentenkommission der Bundesregierung übergibt heute ihre Reformvorschläge nach mehr als 5 Monaten Beratungszeit. Einige Vorschläge an Bundeskanzler Merz und Arbeitsministerin Baas waren schon am Wochenende bekannt geworden. Darunter eine Anhebung des Rentenalters, außerdem eine neue Kapitalrente als zusätzliche Säule, gebunden an den Aktienmarkt. Die abschlagsfreie Rente mit 63 soll wegfallen.
0: Kompetent und zuverlässig das Wetter hier bei uns in Thüringen. Unsere Schlagerradio-Wetterreporter melden aktuell 25 Grad in Eisenach auf der Wartburg. Wir haben 25 auch in Gotha am Kloster und auch in Erfurt am Dom. Die 25 auch in Weimar am Bauhausmuseum. 25 Grad in Jena am Jentauer und 24 in Gera auf dem Rathausturm. Heute heiter bis wolkig und meist niederschlagsfrei. Die Höchstwerte bis 31 Grad im Bergland um die 27 Grad. Und im Schlagerradio-Wettertrend auch morgen am Mittwoch häufig heiter und niederschlagsfrei. Die Temperaturen bis 35 Grad im Bergland zwischen 27 und 31 Grad. Hallo und einen schönen Vormittag auf die Straße, liebe Autofahrer. Hier ist der Schlagerradio Verkehrsservice. Aktuell keine größeren Staus bei uns hier in Thüringen auf den Autobahnen. Nicht zu schnell fahren heißt aber gerade in Gera und zwar auf der Theaterstraße in der 50er-Zone wird geblitzt. In Schmölln, Finkenweg dort in der 20er und in Jena in der Wöllnitzer Straße dort in der 30er-Zone. Haben Sie auch noch was entdeckt an Staus oder Blitzern? Dann geben Sie es gerne durch. Sie können uns kostenlos anrufen oder eine WhatsApp schicken 08000 79 89 99. Kommen Sie gut an.
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0: Ich wünsche einen schönen Dienstagvormittag. Mögen Sie auch Musik, nur wenn sie laut ist? Ja, dann machen Sie es schon mal laut. Herbert Grönemeyer kommt gleich.

Und so schön laut gemacht, die Musik von Herbert Grönemeyer hier bei Schlagerradio. Hör auf dein Herz. Ja, einen schönen Vormittag wünsche ich Ihnen hier in Thüringen. Jetzt mit Maite Kelly. Liebe ist Liebe.

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0: Wolfgang Petri gehört hier bei Schlagerradio Hör auf dein Herz. Gleich die Gruppe Wind, wenn es Sommer wird. Naja, der ist ja eigentlich schon da. Ich glaube, mehr Sommer geht im Moment nicht hier bei uns.
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0: Gute Nachrichten für alle Schnäppchenjäger und für den nächsten Sommerurlaub. Denn in Griechenland wird der Wocheneinkauf jetzt nämlich zum Kinderspiel fürs Portemonnaie. Die Regierung hat eine offizielle Online-Plattform gestartet, auf der man die Preise von tausenden Lebensmitteln im Supermarkt blitzschnell vergleichen kann. Egal ob Milch, Butter oder Obst. Ein Klick und man weiß sofort, wo es am günstigsten ist. Das Beste daran, große Konzerne müssen künftig sogar begründen, warum sie identische Produkte in Griechenland teurer verkaufen als im Rest Europas. Also ein genialer Vorstoß gegen die Teuerung und eine Idee, die wir hier bei uns im Supermarkt eigentlich auch mal ganz dringend brauchen würden, oder?

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2: Jetzt kompetent und zuverlässig das Wetter hier bei uns in Thüringen. Heute ist es heiter bis wolkig und meist niederschlagsfrei. Die Temperaturen bis 31 Grad. Auch morgen im Schlagradio Wettertrend wieder heiter und niederschlagsfrei. Dann bis 35 Grad und im Bergland morgen um die 31 Grad. Hallo und einen schönen Vormittag auf die Straße, liebe Autofahrer. Hier ist der Schlagerradio Verkehrsservice. Aktuell keine größeren Staus bei uns hier in Thüringen auf den Autobahnen. Nicht zu schnell fahren heißt aber gerade in Gera und zwar auf der Theaterstraße in der 50er-Zone wird geblitzt. In Schmölln, Finkenweg, dort in der 20er und in Jena in der Wöllnitzer Straße, dort in der 30er-Zone. Haben Sie auch noch was entdeckt an Staus oder Blitzern, dann geben Sie es gerne durch. Sie können uns kostenlos anrufen oder eine WhatsApp schicken 08000 79 89 99. Kommen Sie gut an.
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ist einer der erfolgreichsten Hits von Joey Heintle jetzt mittlerweile. Schwer zu erklären hier bei Schlagerradio. Hör auf dein Herz gleich, Christine, stark für sie. Und jetzt atmen wir erstmal tief durch, denn Deutschland schwitzt sich aktuell durch den längste Juni-Hitzewelle der Geschichte. So lange am Stück war es in einem Juni seit Beginn der Wetteraufzeichnungen noch nie so heiß. Und gestern haben wir schon mal regional 38 Grad angekratzt. Aber halten Sie sich mal fest, das dicke Ende kommt erst noch. Verantwortlich ist eine extrem stabile Omega-Wetterlage. Das heißt also, eine regelrechte Hitzekuppel hat sich jetzt über uns festgesetzt. Und die Temperaturen klettern in den nächsten Tagen munter weiter nach oben. Und zum Freitag und Samstag hin steuern wir schnurstracks auf den absoluten Höhepunkt mit bis zu 40 Grad zu, und die werden im Westen und Südwesten möglich werden. Also genug Wasser schnappen, ja, die Rollos am besten runterlassen und cool bleiben. Wir kühlen sie jetzt zumindest musikalisch erstmal perfekt ab. Hier ist der nächste Hit von Christine Stark. Baby, rock mein Herz bei Schlagerradio. Hör auf dein Herz.

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auf dein Herz mit Andi Schmidt. Ihnen einen schönen Vormittag, gleich mit richtig cooler Musik. Ich habe Ella endlich für Sie, Vicky Leandros, Vanessa Mai und Marianne Rosenberg. Und bei unseren Schlagerradio-Experten sprechen wir heute mal drüber, wenn beim Torjubel

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4: Ich bin Jerome Nussbaum. In Altenburg hat ein Mann rund 250.000 Euro an Internetbetrüger verloren. Der 59-Jährige hatte sich laut Polizei im Februar auf einer Online-Plattform angemeldet. Für Investitionen wurden ihm dort hohe Gewinne versprochen. Die bekam er aber nie ausgezahlt. Die Rentenkommission hat ihre Reformvorschläge Bundeskanzler Merz und Arbeitsministerin Baas übergeben. Merz lobte dabei vor allem die vorher schon geplante verpflichtende Kapitalrente. Sie solle die gesetzliche Rente stärken, sagte er. Das Modell der Kapitalrente und insgesamt die Vorschläge der Kommission orientieren sich laut Merz stark am Vorbild der Skandinavier. Dort gäbe es auch weniger Frühverrentung und die Rente ist an die Lebenserwartung gekoppelt. Die Bundesregierung will zusätzliche diplomatische Vertreter der Taliban-Regierung aus Afghanistan nach Deutschland einreisen lassen. Damit sollen Abschiebungen ausgeweitet werden.
5: Es handelt sich um bis zu 4 Konsularmitarbeiter. Die personelle Verstärkung sei notwendig, um mehr afghanische Straftäter in ihre Heimat abschieben zu können, so das Auswärtige Amt in Berlin. Benötigt werde das zusätzliche Personal etwa für das Ausstellen von Pässen und die Überprüfung von Identitäten. Vorher hatte das Bundesinnenministerium angekündigt, die Abschiebungen nach Afghanistan auszuweiten. Künftig sind demnach weitere Flüge per Charter oder Linie möglich. Noah Ulrich, Redaktion.
4: Der Iran will künftig die für Öltransporte wichtige Straße von Hormuz verwalten. Dies werde im Einklang mit dem Völkerrecht geschehen, hieß es nach den Gesprächen mit den USA in der Schweiz. An den Verhandlungen ist der iranische Parlamentspräsident Ghalibaf beteiligt. Er bestätigte auch, dass mit den USA vereinbart worden sei, einen Kommunikationskanal für die Meerenge im Persischen Golf einzurichten. Damit soll eine sichere Schifffahrt ermöglicht werden. Das Friedensabkommen zum Ende des Iran-Kriegs soll innerhalb der nächsten 60 Tage geschlossen werden. Im Prozess um den Mord an Fabian aus Güstrow wird heute ein Polizist befragt, bei dem die Angeklagte den Fund der Leiche gemeldet hatte. Mit ihm war sie dann auch vor Ort.
6: Dem Landgericht Rostock geht es um das Verhalten, das der Polizist bei der Angeklagten am Fundort wahrgenommen hat. Nach früheren Angaben will sie die Leiche zufällig bei einem Spaziergang mit einer Freundin entdeckt haben. Einer ihrer Hunde hatte sich demnach losgerissen und habe sie zu dem Tümpel geführt. Im Prozess hatten aber schon 2 Zeugen ausgesagt, dass die Angeklagte vorher mit ihnen dort war und offenbar genau wusste, wo der tote Junge lag. Ulrike Klein, Redaktion.
4: Lehrkräften macht das Verhalten ihrer Schüler immer mehr zu schaffen. Viele Lehrer sind deshalb dem Risiko ausgesetzt, einen Burnout zu bekommen. Besonders an Schulen in Nordrhein-Westfalen, ergab das Deutsche Schulbarometer der Robert-Bosch-Stiftung. Für fast jede 2. Lehrkraft ist das Verhalten von Schülern demnach die größte berufliche Belastung. Viele von ihnen hätten demnach auch Mühe, sich in eine Gruppe einzufügen oder könnten sich nur schwer zum Lernen motivieren. Die meisten Lehrkräfte wünschen sich deshalb mehr Fortbildungen, um mit schwierigen Situationen im Klassenzimmer umzugehen.
7: Jetzt kompetent und zuverlässig das Wetter hier bei uns in Thüringen. Unsere Schlagerradio-Wetterreporter melden aktuell 25 Grad in Eisenach auf der Wartburg. Wir haben 25 auch in Gotha am Kloster und auch in Erfurt am Dom. Die 25 auch in Weimar am Bauhausmuseum. 25 Grad in Jena am Jentauer und 24 in Gera auf dem Rathausturm. Heute heiter bis wolkig und meist niederschlagsfrei. Die Höchstwerte bis 31 Grad im Bergland um die 27 Grad. Und im Schlagerradio-Wettertrend auch morgen am Mittwoch häufig heiter und niederschlagsfrei. Die Temperaturen bis 35 Grad im Bergland zwischen 27 und 31 Grad. Hallo und einen schönen Vormittag auf die Straße, liebe Autofahrer. Hier ist der Schlagerradio Verkehrsservice. Aktuell keine größeren Staus bei uns hier in Thüringen auf den Autobahnen. Nicht zu schnell fahren heißt aber gerade in Gera, und zwar auf der Theaterstraße in der 50er-Zone wird geblitzt. In Schmölln, Finkenweg, dort in der 20er, und in Jena in der Wöllnitzer Straße, dort in der 30er-Zone. Haben Sie auch noch was entdeckt an Staus oder Blitzern, dann geben Sie es gerne durch. Sie können uns kostenlos anrufen oder eine WhatsApp schicken, 08000 79 89 99. Kommen Sie gut an.
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7: Und gleich lassen wir ein bisschen Adrenalin los mit Ella Endlich. Und danach gibt's das verlorene Paradies mit Vicky Leandros. Ihnen einen schönen Vormittag. Hey.

Was für ein Meisterwerk von Vicky Leandros. Verlorenes Paradies. Hier gehört bei Schlagerradio Hör auf dein Herz. Ihnen schönen Vormittag hier bei uns in Thüringen. Jetzt habe ich Vincent Weiß für Sie. Kurz für

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0: cooler Song für die heißen Tage von Vanessa Mai. Ich sterb für dich. Hier ist Schlagerradio, hör auf dein Herz. Jetzt gehen wir mal ein bisschen zurück in die 80er. Sie kennen bestimmt noch Kommissar Schimanski, oder? Ja, am Tatort haben wir ihn gesehen, in Kinofilmen haben wir ihn gesehen. Und Klaus Lage hat dazu die Titelmelodie gemacht. Und die hören wir gleich. Faust auf Faust.
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0: Die Fußball-WM, die ist im vollen Gange und viele schauen die Spiele ja gemeinsam mit Freunden und Familie. Doch beim ausgelassenen Torjubel, da geht manchmal auch mal was zu Bruch. Wer dann für den Schaden aufkommt und welche Versicherung greift, das weiß unser Schlagerradio-Experte Sven Fischer. Warum kann denn gerade beim Fußballgucken schnell mal was schiefgehen?
2: Man stelle sich Folgendes vor: Alle schauen gebannt aufs Spiel, dann fällt ein Tor und plötzlich springen mehrere gleichzeitig auf. Dabei wird gerempelt, jemand verliert kurz das Gleichgewicht und stößt etwas um. Und gerade, wenn vielleicht schon das ein oder andere Getränk geflossen ist, reicht so ein Moment oft aus, damit ein Schaden entsteht. Das sind oft ganz typische Missgeschicke. Durch eine unbedachte Bewegung stößt jemand gegen den Tisch und ein Glas Rotwein oder eine Flasche Bier kippt auf den Teppich oder das Sofa. Gerade zu fortgeschrittener Stunde passiert das schneller, als man denkt, weil die Stimmung oft ausgelassener ist und die Menschen nicht mehr so aufmerksam sind.
0: Und wer muss für solche Schäden denn bei privaten Feiern aufkommen?
2: Grundsätzlich haftet immer derjenige, der den Schaden verursacht hat. Auch bei Unachtsamkeit. Eine private Haftpflichtversicherung übernimmt berechtigte Ansprüche und die Schadenszahlung.
0: Danke für die Infos, unser Schlagerradio-Experte Sven Fischer. Also beim Torjubel immer schön aufpassen, aber generell kann ja immer mal was passieren und dann sollten Sie auf jeden Fall eine private Haftpflichtversicherung haben.
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7: Kompetent und zuverlässig das Wetter hier bei uns in Thüringen. Heute ist es heiter bis wolkig und meist niederschlagsfrei. Die Temperaturen bis 31 Grad. Auch morgen im Schlagerradio Wettertrend wieder heiter und niederschlagsfrei. Dann bis 35 Grad und im Bergland morgen um die 31 Grad. Hallo und einen schönen Vormittag auf die Straße, liebe Autofahrer. Hier ist der Schlagerradio Verkehrsservice. Aktuell keine größeren Staus bei uns hier in Thüringen auf den Autobahnen. Nicht zu schnell fahren heißt aber gerade in Gera und zwar auf der Theaterstraße in der 50er-Zone wird geblitzt. In Schmölln, Finkenweg, dort in der 20er und in Jena in der Wöllnitzer Straße, dort in der 30er-Zone. Haben Sie auch noch was entdeckt an Staus oder Blitzern, dann geben Sie es gerne durch. Sie können uns kostenlos anrufen oder eine WhatsApp schicken 08000 79 89 99. Kommen Sie gut an.
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0: Lass mich dein Pirat sein. Das war Musik von Nena hier bei Schlager Radio. Hör auf dein Herz. Gleich der aktuelle Hit von Linda Hesse, der Kleinstadt Casanova. Endlich mal eine Ansage. Die Familien in Thüringen echtes Geld spart. Im Erfurter Landtagsausschuss, da gibt es eine entscheidende Einigung. Das dritte Kindergartenjahr soll im Freistaat dauerhaft komplett beitragsfrei werden. Angesichts der sinkenden Geburtenzahlen im Land ist das genau das richtige Signal, um Thüringen für junge Familien endlich wieder attraktiver zu machen. Da wurde auch lang genug drüber diskutiert.
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0: Stelle singen von Marie Reim. Naiv, hier bei Schlagerradio, hör auf dein Herz, gleich ein toller Klassiker von Heinz Rudolf Kunze mit Leib und Seele. Jetzt aber erstmal die Promi-News mit Inka und Norman.
1: Tokyo Hotel-Gitarrist Tom Kaulitz hat jetzt sein WM-Abenteuer schon wieder beendet. Er hat ja 2 Wochen lang als sogenannter Fan-Experte für die WM gearbeitet, inklusive Interviews, Reporterschalten und Live-Kommentaren. Und jetzt gab es zum Abschied sogar eine Urkunde von Johannes B. Kerner und ein Bachelor-Hütchen.
2: Tom Kaulitz mit dem neuen Hütchen auf, aber wer es tragen kann.
3: Ja, und natürlich werfen, oder? So machen wir es auch.
2: Genau. Und wir haben auch ein Zeugnis für dich vorbereitet. Ich lese mal schnell vor. Absolvent Magenta TV Praktikum. Tom Kaulitz, dein Praktikum bei Magenta TV hast du erfolgreich abgeschlossen. Unser Team mit Einsatz, Teamgeist und guter Laune bereichert. Interviews, Reporter schalten, Live-Kommentar. Du hast jede Aufgabe souverän gemeistert und dabei öfter die richtigen Worte gefunden als mancher Trainer nach dem Spiel. Alles Gute für deinen Weg. Damit war Jürgen gemeint. Also, alles Gute für deinen Weg im Sportfernsehen mit den entsprechenden Unterschriften. Ich hoffe, das hängt mindestens neben den ganzen goldenen und Platin-Schallplatten.
3: Also mindestens, auf jeden Fall. Vielen lieben Dank. Ich habe mich sehr gefreut. Es hat super viel Spaß gemacht. Und euch beiden habe ich sowieso richtig ins Herz geschlossen.
0: Ja, toll.
1: Hat er toll gemacht.
0: Sympathischer Typ. Ilo de Jong hat einen Post von Schlagerradio repostet. Und in dem stand drin, und das hatte er vor einer Pressekonferenz mitgeteilt, dass er sich für Toleranz und Vielfalt bewusst einsetzt. Denn Menschen müssen so akzeptiert werden, wie sie sind. Seit Jahren lebt er seine Botschaft, die eigentlich für uns alle selbstverständlich ist. Liebe ist Liebe.
1: Ja, und Helene Fischer hat jetzt einen ziemlich überraschenden Rekord verraten. Und der hat gar nichts mit Musik zu tun. Bei einer Probe auf ihrer aktuellen Stadiontour hat sie erzählt, dass sie einmal 11 Minuten lang einen Unterarmstütz, also einen Plank, gehalten hat. Und dann hat sie noch ein kleines Geheimnis verraten.
4: Is that a plank or what? Are you gonna join? My record is 11 minutes.
1: 11 Minuten, sagt sie. Und jetzt? Und sie war dabei auch noch betrunken, hat sie verraten.
0: Also das ist ein Liegestütz gewesen.
1: Genau,
0: so,
1: und das hat sie 11 Minuten gehalten,
0: das heißt,
1: betrunken.
0: Jetzt heißt es Plank. Okay, immer was Neues. Man lernt nichts aus hier mit Schlagerradio. Genau so sieht's aus. Und Sie können auch jederzeit unsere Promi-News nachlesen auf schlagerradio.de. Zurück in die 80er, jetzt mit Musik von Heinz Rudolf Kunze mit Leib und Seele. Ihnen gleich einen schönen Mittag.

0: Herz. Ihnen gleich eine schöne Mittagspause mit der richtigen Musik von uns, der Münchner Freiheit zum Beispiel, Oliver Frank, Kerstin Ott und noch viele, viele mehr werden mit dabei sein. Und ich verrate Ihnen auch, wo Sie vielleicht bald mal in Kenia so richtig feiern können.
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1: Ich bin Jerome Nussbaum. Auf der A9 zwischen Dittersdorf und Schleiz ist ein LKW ausgebrannt. Grund für das Feuer gestern Abend war laut Polizei ein technischer Defekt an der Vorderachse. Auch die Ladung des LKW wurde dadurch zerstört, ebenso ein Teil der Fahrbahn. Der Schaden wird auf rund 200.000 Euro geschätzt. Der Fahrer kam mit einer Rauchgasvergiftung ins Krankenhaus. Bundeskanzler Merz und Arbeitsministerin Baas haben die Reformvorschläge der Rentenkommission erhalten. Dabei lobte Merz vor allem die vorher schon geplante verpflichtende Kapitalrente. Sie solle die gesetzliche Rente stärken, sagte er, wie es sich Schwarz-Rot im Koalitionsvertrag vorgenommen habe.
2: Es muss sich keine Bürgerin, kein Bürger Sorgen machen. Der soziale Ausgleich bleibt bestehen, das aktuelle Rentenniveau bleibt erhalten. Einen fundamentalen Systembruch wird es nicht geben.
1: Das Modell der Kapitalrente und insgesamt die Vorschläge der Kommission orientieren sich laut Merz stark am Vorbild der Skandinavier. Dort gäbe es auch weniger Frühverrentung und die Rente ist an die Lebenserwartung gekoppelt. Arbeitsministerin Baas sprach von einem wirklich guten Gesamtpaket, das in Rekordzeit auf den Tisch gelegt worden sei. Die USA bleiben mit Blick auf die Friedensverhandlungen im Iran-Krieg zuversichtlich. Präsident Trump sagte vor Reportern im Weißen Haus, solange der Iran die USA respektiere, werde es keine Probleme geben. Inzwischen berichtet der iranische Unterhändler Ghalibaf, dass Teheran künftig die Straße von Hormuz verwalten wolle, im Einklang mit dem Völkerrecht.
3: Bei den Gesprächen in der Schweiz sollen in mehreren Bereichen Fortschritte erzielt worden sein. Demnach will der Iran wieder Inspektoren der Internationalen Atomenergiebehörde ins Land lassen. Einen Zeitplan dafür gibt es nach Angaben aus dem Weißen Haus aber noch nicht. Ein Rahmenabkommen hatten beide Seiten bereits unterzeichnet. Es sieht 60-tägige Verhandlungen vor. Die sollen eine Grundlage schaffen, um den Konflikt endgültig zu beenden. Ulrike Klein, Redaktion.
1: Deutschland erlebt gerade die längste Hitzewelle seit Beginn der Wetteraufzeichnungen. Besonders über dem Südwesten hält sich der sogenannte Hitzedom, aber auch in Teilen Nordrhein-Westfalens. Der Deutsche Wetterdienst spricht inzwischen von extremer Hitze. 15 Tage über 28 Grad, so lange wie noch nie in einem Juni. Es wird deshalb empfohlen, auf Nachbarn zu achten. Vor allem Hilfsbedürftige brauchen ausreichend zu trinken. Der Deutsche Sparkassen- und Giroverband will beim geplanten digitalen Euro in der EU mehr eingebunden werden. Heute befasst sich der Wirtschaftsausschuss des Europaparlaments damit. Es soll über einen Rechtsrahmen abgestimmt werden. Sparkassenverbandspräsident Reuter sagte im Deutschlandfunk, der digitale Euro müsse für Bürger einfach nutzbar sein und sich in bestehende Bankenanwendungen integrieren lassen. In diesem Sinne sei man auch bereit, bei der Umsetzung mitzuarbeiten.

0: Stets kompetent und zuverlässig, das Wetter hier bei uns in Thüringen. Unsere Schlagerradio-Wetterreporter melden aktuell 29 Grad in Eisenach auf der Wartburg und in Gotha am Kloster, die 29 auch in Erfurt am Dom, wie am 28 Grad in Weimar am Bauhausmuseum und in Jena am Jentauer und 26 in Gera auf dem Rathausturm. Heute Nachmittag heiter bis wolkig, niederschlagsfrei, maximal kriegen wir 31 Grad. Im Schlagerradio-Wettertrend auch morgen am Mittwoch häufig heiter und niederschlagsfrei bei bis zu 35 Grad, im Bergland bis 31 Grad morgen.
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0: Hallo und einen schönen Mittag auf die Straße, liebe Autofahrer. Aktuell gibt es einen dicken Stau auf der A9. Da hat es einen Unfall gegeben zwischen Bad Lobenstein und Schleiß. Hier momentan 29 Minuten Verzögerung. Blitzer in Gera in der Theaterstraße. Dort ist 50 erlaubt. Außerdem noch in Breitenworbis. Dort in der Schachtsiedlung ebenfalls bei 50. Haben Sie auch noch was entdeckt? Einen Stau, dann Blitzer, dann können Sie es gerne jederzeit durchgeben. Sie können uns kostenlos anrufen oder WhatsApp schicken an die 08000 79 89 99. Kommen Sie gut an.
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0: Das Herz aus Glas, das kommt jetzt gleich von der Münchner Freiheit für Ihre Mittagspause. Davor gibt's noch Ramon Roselli zusammen mit Nelson Müller. 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

Herz aus Glas von der Münchner Freiheit. Hier bei Schlagerradio, hör auf dein Herz. Ihnen einen schönen Mittag hier bei uns in Thüringen. Dennis Wilms und Anni Perker fragen gerade, dürfen wir das? Ja, singen dürft ihr auf jeden Fall jetzt hier bei uns. Viel Spaß und eine schöne Mittagspause.

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Franco, die italienische Sehnsucht. Hier bei Schlagerradio, hör auf dein Herz, in eine schöne Mittagspause. Lehnen Sie sich jetzt mal ein bisschen zurück und ja, in Gedanken denken Sie mal an Meeresbrisen vom Indischen Ozean, einen kühlen Drink vielleicht in der Hand und dazu noch Schlager im Ohr. 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Jetzt Musik von Kerstin Ott. Hier ist ihre Rosalinde. Ich werd nie

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6: Jetzt kompetent und zuverlässig das Wetter hier bei uns in Thüringen. Heute ist es heiter bis wolkig und meist niederschlagsfrei. Die Temperaturen bis 31 Grad. Auch morgen im Schlagradio Wettertrend wieder heiter und niederschlagsfrei. Dann bis 35 Grad und im Bergland morgen um die 31 Grad.
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6: Hallo und einen schönen Mittag auf die Straße, liebe Autofahrer. Aktuell gibt es einen dicken Stau auf der A9. Da hat es einen Unfall gegeben zwischen Bad Lobenstein und Schleiß. Hier momentan 29 Minuten Verzögerung. Blitzer in Gera in der Theaterstraße. Dort ist 50 erlaubt. Außerdem noch in Breitenworbis. Dort in der Schachtsiedlung ebenfalls bei 50. Haben Sie auch noch was entdeckt? Einen Stau, dann Blitzer, dann können Sie es gerne jederzeit durchgeben. Sie können uns kostenlos anrufen oder WhatsApp schicken an die 08000 79 89 99. Kommen Sie gut an.
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0: Helene Fischer, ihr Erfolgshit aktuell heute Nacht hier bei Schlagerradio. Hör auf dein Herz. Nick P. habe ich jetzt gleich für Sie, der Mann im Mond.
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0: Und heute Morgen bei Inka und Norman durfte Sigrid mitspielen. 30 Sekunden hat auch sie Zeit für 10 richtige Antworten. Diesmal mit dem Buchstaben B.
2: Eine Farbe.
3: Eine Farbe, blau.
4: Bekleidungsstück?
3: Bluse.
2: Automarke?
3: BMW.
4: Märchen-Comic-Figur?
3: Märchen-Comic-Figur Batman.
2: Junge Name?
3: Junge Name ist Bernd.
4: Bundesland in Deutschland?
3: Berlin.
2: Stadt außerhalb von Deutschland?
3: Belgien.
4: Alkoholisches Getränk?
3: Bruno.
0: Es hat leider nicht gereicht für Sigrid. Leider keine 10 richtigen Antworten, aber vielleicht Sie morgen. Sie haben die Chance auf 1.000 Euro. Und ich verrate Ihnen schon mal, morgen wird der Buchstabe C wie Cäsar dran sein. Da können Sie jetzt schon mal üben und sich ganz schnell jetzt noch bewerben unter 08.079.89. Stichwort ist ABC. Schreiben Sie Ihren Namen und Wohnort noch mit dazu. Und ich drücke Ihnen die Daumen, dass Sie vielleicht morgen dann mit am Start sind. Kurz nach 7:30.

0: Rock Me Amadeus und unseren Schlaumacher Michael Corneli. Und der verrät uns heute mal, warum das Meer eigentlich blau ist.
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5: Ich bin Jerome Nussbaum. Auf der A9 zwischen Dittersdorf und Schleiz ist ein LKW ausgebrannt. Grund für das Feuer gestern Abend war laut Polizei ein technischer Defekt an der Vorderachse. Auch die Ladung des LKW wurde dadurch zerstört, ebenso ein Teil der Fahrbahn. Der Schaden wird auf rund 200.000 Euro geschätzt. Der Fahrer kam mit einer Rauchgasvergiftung ins Krankenhaus. Bundeskanzler Merz und Arbeitsministerin Baas haben die Reformvorschläge der Rentenkommission erhalten. Dabei lobte Merz vor allem die vorher schon geplante verpflichtende Kapitalrente. Sie solle die gesetzliche Rente stärken, sagte er, wie es sich Schwarz-Rot im Koalitionsvertrag vorgenommen habe.
6: Es muss sich keine Bürgerin, kein Bürger Sorgen machen. Der soziale Ausgleich bleibt bestehen, das aktuelle Rentenniveau bleibt erhalten. Einen fundamentalen Systembruch wird es nicht geben.
5: Das Modell der Kapitalrente und insgesamt die Vorschläge der Kommission orientieren sich laut Merz stark am Vorbild der Skandinavier. Dort gäbe es auch weniger Frühverrentung und die Rente ist an die Lebenserwartung gekoppelt. Arbeitsministerin Baas sprach von einem wirklich guten Gesamtpaket, das in Rekordzeit auf den Tisch gelegt worden sei. Die USA bleiben mit Blick auf die Friedensverhandlungen im Iran-Krieg zuversichtlich. Präsident Trump sagte vor Reportern im Weißen Haus, solange der Iran die USA respektiere, werde es keine Probleme geben. Inzwischen berichtet der iranische Unterhändler Ghalibaf, dass Teheran künftig die Straße von Hormuz verwalten wolle, im Einklang mit dem Völkerrecht.
7: Bei den Gesprächen in der Schweiz sollen in mehreren Bereichen Fortschritte erzielt worden sein. Demnach will der Iran wieder Inspektoren der Internationalen Atomenergiebehörde ins Land lassen. Einen Zeitplan dafür gibt es nach Angaben aus dem Weißen Haus aber noch nicht. Ein Rahmenabkommen hatten beide Seiten bereits unterzeichnet. Es sieht 60-tägige Verhandlungen vor. Die sollen eine Grundlage schaffen, um den Konflikt endgültig zu beenden. Ulrike Klein, Redaktion.
5: Deutschland erlebt gerade die längste Hitzewelle seit Beginn der Wetteraufzeichnungen. Besonders über dem Südwesten hält sich der sogenannte Hitzedom, aber auch in Teilen Nordrhein-Westfalens. Der Deutsche Wetterdienst spricht inzwischen von extremer Hitze. 15 Tage über 28 Grad, so lange wie noch nie in einem Juni. Es wird deshalb empfohlen, auf Nachbarn zu achten. Vor allem Hilfsbedürftige brauchen ausreichend zu trinken. Der Deutsche Sparkassen- und Giroverband will beim geplanten digitalen Euro in der EU mehr eingebunden werden. Heute befasst sich der Wirtschaftsausschuss des Europaparlaments damit. Es soll über einen Rechtsrahmen abgestimmt werden. Sparkassenverbandspräsident Reuter sagte im Deutschlandfunk, der digitale Euro müsse für Bürger einfach nutzbar sein und sich in bestehende Bankenanwendungen integrieren lassen. In diesem Sinne sei man auch bereit, bei der Umsetzung mitzuarbeiten.
8: Kompetent und zuverlässig. Das Wetter hier bei uns in Thüringen. Unsere Schlagerradio-Wetterreporter melden aktuell 29 Grad in Eisenach auf der Wartburg und in Gotha am Kloster. Die 29 auch in Erfurt am Dom, wie am 28 Grad in Weimar am Bauhausmuseum und in Jena am Jentauer und 26 in Gera auf dem Rathausturm. Heute Nachmittag heiter bis wolkig, niederschlagsfrei. Maximal kriegen wir 31 Grad. Im Schlagerradio-Wettertrend auch morgen am Mittwoch häufig heiter und niederschlagsfrei bei bis zu 35 Grad, im Bergland bis 31 Grad. Morgen. Hallo und einen schönen Mittag auf die Straße, liebe Autofahrer. Hier ist der Schlagerradio Verkehrsservice. Alles ruhig mittlerweile wieder bei uns hier in Thüringen auf den Autobahnen und Bundesstraßen. Fahren Sie nicht zu schnell in

0: Rhein der Theaterstraße wird geblitzt bei 50, außerdem in Buttstedt in der Lohstraße dort ebenfalls bei 50. Haben Sie auch noch was entdeckt? Staus oder Blitzer? Dann gerne durchgeben, das Ganze kostenlos anrufen oder WhatsApp an die 08000 79 89 99. Kommen Sie gut an.
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0: Nächstes Mal am Ende der Welt. Das ist ein Hit von Valerie's Garden und den hören Sie jetzt gleich. Davor gibt's noch den legendären Roland Kaiser.

Maurice Garden, nächstes Mal am Ende der Welt. Ich liebe diesen Titel hier bei Schlagerradio. Hör auf dein Herz. Ihnen einen schönen Mittag hier bei uns in Thüringen. Und Nino D'Angelo hat zusammen mit Marina Marx auch einen tollen Song aufgenommen. Bella Italia.

0: Chez Herzbeat und Axel Fischer machen ein bisschen Urlaub in Prag. Hier Schlagerradio, hör auf dein Herz, gleich mit einer Nummer 1 aus Amerika. Jetzt aber erstmal unseren Schlauermacher Michael Corneli, den brauche ich mal kurz.
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0: Micha, heute Morgen bei uns in der Redaktionskonferenz hatten wir eine Diskussion darüber, warum das Meer blau ist. Ja, und keiner konnte es so richtig erklären, aber ich denke mal, du wirst es uns jetzt mal erklären, warum das so ist.
2: Naja, das hat damit zu tun, dass die Farbe des Meeres aus zwei Komponenten besteht. Das eine sind alle Schwebstoffe, die im Wasser enthalten sind. Das andere ist nun mal die Reflexion des Himmels. Und gerade in der Karibik beispielsweise hat das Wasser ziemlich wenig Schwebstoffe, also kein Plankton, wenig Sand, wegen der relativ geringeren Wellenbewegung zumindest in der Regel. Und dann wird es so herrlich blau reflektiert. Das ist das Himmelsblau, das tief in das Wasser eindringen kann. Sieht einfach nur wunderschön aus. An Nord- und Ostsee sieht es ein bisschen anders aus. Viel Plankton, sehr viel Meeresbewegung, viel Schwebstoffe sowie Sand. Und dann ist es eher so eine Kombination, nicht? Dann mischt sich da Grün, Braun und das Blau des Himmels. Aber das hat eben auch seinen Reiz.
0: Dankeschön, lieber Michael. Jetzt können wir alle im Urlaub schön angeben, wenn wir am Meer sind, ne? Hier Schlagerradio, hör auf dein Herz. Und ich habe es versprochen, wir haben einen Nummer 1 aus Amerika. Und zwar aus dem Jahr 1986. Damals war Falco mit Rock Me Amadeus auf Platz 1 der US-Billboard-Charts. Und den Hit gibt's jetzt hier bei uns.

0: zuverlässig das Wetter hier bei uns in Thüringen. Heute ist es heiter bis wolkig und meist niederschlagsfrei. Die Temperaturen bis 31 Grad. Auch morgen im Schlagradio Wettertrend wieder heiter und niederschlagsfrei. Dann bis 35 Grad und im Bergland morgen um die 31 Grad. Hallo und einen schönen Mittag auf die Straße, liebe Autofahrer. Hier ist der Schlagerradio Verkehrsservice. Alles ruhig mittlerweile wieder bei uns hier in Thüringen auf den Autobahnen und Bundesstraßen. Fahren Sie nicht zu schnell. In Gera in der Theaterstraße wird geblitzt bei 50. Außerdem in Buttstedt in der Lohstraße dort ebenfalls bei 50. Haben Sie auch noch was entdeckt? Staus oder Blitzer? Dann gerne durchgeben. Das Ganze kostenlos anrufen oder WhatsApp an die 08000 79 89 99. Kommen Sie gut an.
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lebst hier bei Schlagerradio. Hör auf dein Herz. Ich wünsche einen schönen Mittag jetzt gleich mit Anna-Maria Zivkov. Mehr geliebt. Endlich mal eine Ansage. Die Familien in Thüringen echtes Geld spart. Im Erfurter Landtagsausschuss, da gibt es eine entscheidende Einigung. Das dritte Kindergartenjahr soll im Freistaat dauerhaft komplett beitragsfrei werden. Angesichts der sinkenden Geburtenzahlen im Land ist das genau das richtige Signal, um Thüringen für junge Familien endlich wieder attraktiver zu machen. Da wurde auch lang genug drüber diskutiert. 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

0: Musik hier von Bernhard Brink. Falschlagerradio, hör auf dein Herz. Gleich gibt's die Freiheit von Marius Miller-Westernhagen. Und frei sind auch unsere beiden Piloten. Da ganz weit da oben, da schwirren sie bestimmt wieder rum. Wir schalten mal direkt ins Cockpit.
1: Letzter Aufruf für zwei Piloten über den Brücken.
2: Check one, check two, was liegt heute an, Kollege Olo?
3: Guten Morgen, Captain. Oh, hier gibt's Tipps. Wie bekomme ich schnell den Bierbauch weg?
2: Ja, interessant.
3: Was machen Sie hier schon wieder mit dem armen Follow-Me-Auto?
2: Ja, das hab ich jetzt verzapft. Achtung, Captain Griff, Fräulein Schieber, bitte ins Cockpit.
4: Ja, Captain.
2: Alles gut, Bein dahin?
4: Ja, Nordsee oder Ostsee?
2: Keine Ahnung, steht wieder ein Seetest an?
4: Ich bin total überfragt, wo es im Sommerurlaub hingehen soll. Und hier lese ich eben so einen Vergleich. Ja, St. Peter-Ording ist ja schon toll.
2: Och nö, dem seine Musik mag ich ja gar nicht.
4: Chef, das ist ein Badeort an der Nordsee, genauer gesagt das Seebad schlechthin.
2: Sehen Sie, mir reicht bei der Hitze schon ein Duschbad.
4: Usedom in der Ostsee ist ja aber auch sehr schön. Also mich würde ja FKK schon mal interessieren.
2: FKK, fahrlässige Körperkontrolle, das wäre nichts für mich.
4: Ach, oder hier, Norderney.
2: Also wenn Sie jetzt hier während der Arbeitszeit so weitermachen, dann muss ich Sie rügen.
5: Entschuldigung, ist dieses Verhalten sandalös?
6: Nein.
2: So, Landanflug oder Tower meldet, der Kollege Müller hat gekündigt und ist jetzt Bademeister.
4: Wo?
2: Ja, an den Auf Nimmerwiedersehen.
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3: Ich bin Selke Rech. Ein technisches Problem in einer Radiologiepraxis hat in Erfurt einen Polizeieinsatz ausgelöst. In einem medizinischen Gerät war der Druck angestiegen. Weil die Ursache zunächst unklar war, wurde der Bereich am Urbrecher Kreuz vorsorglich abgestört. Techniker konnten das Problem beheben und Entwarnung geben. Die Bundesregierung will die Vorschläge der Rentenkommission zügig umsetzen. Bundeskanzler Merz und Sozialministerin Baas sprechen von einem Gesamtpaket zur langfristigen Sicherung der Rente.
4: Geplant sind unter anderem eine neue Kapitalrente, steigende Rentenbeiträge und ein schrittweise höheres Renteneintrittsalter. Auch die abschlagsfreie Frührente nach 45 Arbeitsjahren soll wegfallen. Gewerkschaften und Sozialverbände haben bereits Kritik an den Plänen geäußert. Noah Ulrich, Redaktion.
3: Nach Gesprächen mit den USA hat der Iran angekündigt, künftig die Straße von Hormus zu verwalten. Nach iranischen Angaben soll das im Einklang mit dem Völkerrecht geschehen. Beide Seiten haben außerdem vereinbart, einen direkten Kommunikationskanal einzurichten, um die Sicherheit der Schifffahrt in der wichtigen Meerenge zu gewährleisten. Zuvor hatten sich die Konfliktparteien auf einen Fahrplan für ein Friedensabkommen verständigt. Ein Bündnis aus Umwelt- und Verkehrsverbänden fordert einen Stopp beim Neubau von Autobahnen und Bundesstraßen. Stattdessen solle die Sanierung bestehender Straßen, Brücken und Schienen Vorrang haben. Nach Angaben der Verbände könnten so bis zu 20 Milliarden Euro eingespart werden. Sie verweisen auf viele marode Brücken in Deutschland und fordern, die vorhandene Infrastruktur wieder verlässlich und sicher zu machen. In der türkischen Hauptstadt Ankara sind mehr als 200 mutmaßliche Extremisten festgenommen worden. Die Behörden werfen ihnen Verbindungen zu verbotenen linksextremen Gruppen und zur Terrormiliz IS vor. Die Razzien fanden wenige Wochen vor dem NATO-Gipfel statt. Für die Zeit des Treffens hat die Stadt außerdem ein Demonstrationsverbot angekündigt.
5: Jetzt kompetent und zuverlässig das Wetter hier bei uns in Thüringen. Unsere Schlagerradio-Wetterreporter melden aktuell 29 Grad in Eisenach auf der Wartburg und in Gotha am Kloster, die 29 auch in Erfurt am Dom, wie am 28 Grad in Weimar am Bauhausmuseum und in Jena am Jentauer und 26 in Gera auf dem Rathausturm. Heute Nachmittag heiter bis wolkig, niederschlagsfrei, maximal kriegen wir 31 Grad. Im Schlagerradio-Wettertrend auch morgen am Mittwoch häufig heiter und niederschlagsfrei bei bis zu 35 Grad, im Bergland bis 31 Grad. Morgen. Hallo und einen schönen Nachmittag auf die Straße, liebe Autofahrer. Hier ist der Schlagerradio Verkehrsservice. Momentan keine größeren Staus auf den Autobahnen und Bundesstraßen. Hier bei uns in Thüringen fahren Sie nicht zu schnell. In Jena in der Wiesenstraße in der 50er-Zone. Da wird nämlich momentan geblitzt. Außerdem in Gera in der Theaterstraße bei 50 und dann nochmal in Jena Lobauer Straße dort in der 50er-Zone. Und wenn Sie noch was für uns haben, Staus oder Blitzer, gerne Bescheid sagen. 08000 79 89 99. Kommen Sie gut an.
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5: Gleich ein bisschen was zum Mitsingen zum Start den heutigen Nachmittag. Howard Carpendale, Hello Again. Und den Anfang, den macht jetzt Maite Kelly. Sieben

Hello again. Musik von Howard Carpendale hier bei Schlagerradio. Hör auf dein Herz. Ihnen einen guten Start in den Nachmittag hier bei uns in Thüringen. Und wenn Sie wollen, können Sie gleich weitersingen. Zu Wolkenfrei und uns gehört die Welt.

0: Musik von Thomas Anders, Heißkalter Engel hier bei Schlagerradio. Hör auf dein Herz. Ja, und heiß wird's auch am kommenden Wochenende.
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5: Ich bin Selke Reich. Auf der B84 bei Behringen im Wartburgkreis hat ein Fahrzeug der Tierkörperbeseitigung gestern Nachmittag offenbar einen Teil seiner Ladung verloren. Auf der Straße lagen tote Hühner, Schweine und weitere Tierkadaver. Warum die Tiere vom Fahrzeug gefallen sind, ist noch unklar. Wegen der Aufräumarbeiten kam es zu Verkehrsbehinderungen. Wegen der hohen Brandgefahr gelten auf Friedhöfen in Erfurt ab sofort neue Regeln. Grabkerzen und Grablichter sind bis auf Weiteres verboten. Auch in Parks und Grünanlagen dürfen keine Einweggrills oder Wasserpfeifen benutzt werden. Die Stadt bittet außerdem darum, Zigarettenstummel sorgfältig zu entsorgen, um Brände zu verhindern.
6: Jetzt kompetent und zuverlässig das Wetter hier bei uns in Thüringen. Heute ist es heiter bis wolkig und meist niederschlagsfrei. Die Temperaturen bis 31 Grad. Auch morgen im Schlagerradio Wettertrend wieder heiter und niederschlagsfrei. Dann bis 35 Grad und im Bergland morgen um die 31 Grad. Hallo und einen schönen Nachmittag auf die Straße, liebe Autofahrer. Hier ist der Schlagerradio Verkehrsservice. Momentan keine größeren Staus auf den Autobahnen und Bundesstraßen. Hier bei uns in Thüringen fahren Sie nicht zu schnell. In Jena in der Wiesenstraße in der 50er-Zone. Da wird nämlich momentan geblitzt. Außerdem in Gera in der Theaterstraße bei 50 und dann nochmal in Jena Loberer Straße dort in der 50er-Zone. Und wenn Sie noch was für uns haben, Staus oder Blitzer, gerne Bescheid sagen. 08000 79 89 99. Kommen Sie gut an.
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absolute Ohrwurm von Ella Endlich und Cinderella hier bei Schlagerradio. Hör auf dein Herz, gleich was zum Mitsingen von Andreas Burani. Lehnen Sie sich jetzt mal ein bisschen zurück und ja, in Gedanken denken Sie mal an Meeresbrisen vom Indischen Ozean, einen kühlen Drink vielleicht in der Hand und dazu noch Schlager im Ohr. 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Und jetzt, ja, jetzt ringen wir ein auf uns mit Andreas Burani und da singen wir alle ganz lautstark mit hier bei Schlagerradio. Hör auf dein Herz!

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1: Hier Schlagerradio, hör auf dein Herz mit Andi Schmidt und der geht jetzt gleich nach Hause. Ja, was heißt nach Hause? Wahrscheinlich erstmal wieder ein bisschen in die Sonne und ich wünsche Ihnen jetzt viel Spaß mit Emi. Sie übernimmt nämlich jetzt gleich auf der anderen Seite Nachricht und hat unter anderem Ben Zucker mit dem Gepäck. Schönen Nachmittag.
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1: Ich bin Selke Rech. Ein technisches Problem in einer Radiologiepraxis hat in Erfurt einen Polizeieinsatz ausgelöst. In einem medizinischen Gerät war der Druck angestiegen. Weil die Ursache zunächst unklar war, wurde der Bereich am Obricher Kreuz vorsorglich abgestört. Techniker konnten das Problem beheben und Entwarnung geben. Die Bundesregierung will die Vorschläge der Rentenkommission zügig umsetzen. Bundeskanzler Merz und Sozialministerin Baas sprechen von einem Gesamtpaket zur langfristigen Sicherung der Rente.
2: Geplant sind unter anderem eine neue Kapitalrente, steigende Rentenbeiträge und ein schrittweise höheres Renteneintrittsalter. Auch die abschlagsfreie Frührente nach 45 Arbeitsjahren soll wegfallen. Gewerkschaften und Sozialverbände haben bereits Kritik an den Plänen geäußert. Noah Ulrich, Redaktion.
1: Nach Gesprächen mit den USA hat der Iran angekündigt, künftig die Straße von Hormus zu verwalten. Nach iranischen Angaben soll das im Einklang mit dem Völkerrecht geschehen. Beide Seiten haben außerdem vereinbart, einen direkten Kommunikationskanal einzurichten, um die Sicherheit der Schifffahrt in der wichtigen Meerenge zu gewährleisten. Zuvor hatten sich die Konfliktparteien auf einen Fahrplan für ein Friedensabkommen verständigt. Ein Bündnis aus Umwelt- und Verkehrsverbänden fordert einen Stopp beim Neubau von Autobahnen und Bundesstraßen. Stattdessen solle die Sanierung bestehender Straßen, Brücken und Schienen Vorrang haben. Nach Angaben der Verbände könnten so bis zu 20 Milliarden Euro eingespart werden. Sie verweisen auf viele marode Brücken in Deutschland und fordern, die vorhandene Infrastruktur wieder verlässlich und sicher zu machen. In der türkischen Hauptstadt Ankara sind mehr als 200 mutmaßliche Extremisten festgenommen worden. Die Behörden werfen ihnen Verbindungen zu verbotenen linksextremen Gruppen und zur Terrormiliz IS vor. Die Razzien fanden wenige Wochen vor dem NATO-Gipfel statt. Für die Zeit des Treffens hat die Stadt außerdem ein Demonstrationsverbot angekündigt.
3: Jetzt kompetent und zuverlässig das Wetter bei uns in Thüringen. Schlagerradio-Wetterreporter melden derzeit 28 Grad in Eisenach auf der Wartburg und auch in Gotha am Kloster. 29 Grad derzeit in Erfurt am Dom und auch in Weimar am Bauhausmuseum sowie in Jena am Jentower und auch in Gera auf dem Rathausturm derzeit 29 Grad. Aktuell ein Sonne-Wolken-Mix, der Schlagerradio-Wetter-Trend. Nachts ein klarer Himmel mit Tiefstwerten um die 15 Grad. Morgen am Mittwoch dann Sonne satt mit Höchstwerten bis zu 34 Grad. Der Schlagerradio-Verkehrsservice. Derzeit nichts Auffälliges hier auf den Straßen in Thüringen. Geblitzt wird aber in Gera auf der Theaterstraße und auch in Jena auf der Wiesenstraße. Danke an Timo. Wenn Sie auch noch was gesehen haben, Staus und Blitzer melden Sie kostenlos unter der 08000 79 89 99. Kommen Sie gut an.
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3: Hallo, kurz nach 3 und wir rocken gemeinsam den Dienstagnachmittag. Und das jetzt zuerst mit Ben Zucker und er singt Herz zu und durch.

Ich habe gerade mal nachgeguckt. Von Jena aus würde man tatsächlich bis zu 1.300 Euro zahlen. Mit dem Taxi nach Paris von Felix Deluxe hier bei Schlagerradio. Hör auf dein Herz. Dann machen wir es lieber wie Christine Stark und bleiben in Alemannia.

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0: Gravitation, ein Song, da kriegt man gleich gute Laune von Julian Reim hier bei Schlagerradio. Hör auf dein Herz. Roland Kaiser ist aktuell wieder auf großer Sommertour durch ganz Deutschland unterwegs. Natürlich auch Kaisermania in Dresden steht wieder an. Aber er ist ja nicht nur dafür bekannt, ganz tolle Texte zu schreiben und selber zu singen, sondern auch für die ein oder andere Lebensweisheit, die er auf Konzerten gern mitgibt. So auch zuletzt vorgestern.
1: Ich wünsche euch eins, bleibt gesund, bleibt so wie ihr seid. Und ich wünsche euch auch, dass ihr die Dinge, die ihr nicht ändern könnt, akzeptiert und die, die ihr ändern könnt, ändert. Und die Weisheit besitzt, das eine vom anderen zu unterscheiden. Vielen Dank und bis zum nächsten Mal.
0: Falls Sie noch Inspiration brauchen für die nächste Geburtstagskarte, die Sie schreiben wollen, bitteschön. Zitat Roland Kaiser, da kann man auch nicht mehr viel zu sagen, außer stimmt. Und deshalb jetzt hier für Sie der Kaiser mit Viva l'Amour. Viva.

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3: Ich bin Selke Reich. Auf der B84 bei Behringen im Wartburgkreis hat ein Fahrzeug der Tierkörperbeseitigung gestern Nachmittag offenbar einen Teil seiner Ladung verloren. Auf der Straße lagen tote Hühner, Schweine und weitere Tierkadaver. Warum die Tiere vom Fahrzeug gefallen sind, ist noch unklar. Wegen der Aufräumarbeiten kam es zu Verkehrsbehinderungen. Wegen der hohen Brandgefahr gelten auf Friedhöfen in Erfurt ab sofort neue Regeln. Grabkerzen und Grablichter sind bis auf Weiteres verboten. Auch in Parks und Grünanlagen dürfen keine Einweggrills oder Wasserpfeifen benutzt werden. Die Stadt bittet außerdem darum, Zigarettenstummel sorgfältig zu entsorgen, um Brände zu verhindern.
4: Jetzt kompetent und zuverlässig das Wetter bei uns in der Region. Aktuell ein Sonne-Wolken-Mix hier in Thüringen, der Schlagerradio-Wetter-Trend. Morgen am Mittwoch heißt es sonnesatt mit Höchstwerten bis zu 34 Grad. Der Schlagerradio-Verkehrsservice. Derzeit nichts Auffälliges hier auf den Straßen in Thüringen. Geblitzt wird aber in Gera auf der Theaterstraße und auch in Jena auf der Wiesenstraße. Danke an Timo. Wenn Sie auch noch was gesehen haben, Staus und Blitzer melden Sie kostenlos unter der 08000 79 89 99. Kommen Sie gut an.
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0: treffender hätte ich den Wetterbericht auch nicht zusammenfassen können. Über uns die Sonne von Vincent Groß hier bei Schlagerradio. Hör auf dein Herz. Und er ist ja am vergangenen Samstag aufgetreten in Berlin in der Waldbühne zur Schlagernacht des Jahres und hat dafür ein sehr lustiges Gimmick gekauft.
1: Ich habe mir die neue Metaglasses gekauft und damit seht ihr das, was ich beim Auftritt sehe, wenn ich vor 22.000 Leuten auftrete.
0: Eine Metabrille ist quasi eine Brille, die gleichzeitig filmt, und zwar all das, was derjenige sieht, der sie trägt. Und deshalb sieht man bei Vincent tatsächlich hauptsächlich Haare. Also vielleicht soll er nochmal zum Friseur gehen. Der arme Junge sieht doch gar nichts mehr, wenn er da auf der Bühne steht vor 22.000 Menschen. Aber auf jeden Fall schön, wie multitaskingfähig der junge Mann ist. Während er gesungen hat, hat er Fotos gemacht, hat mit Fans interagiert. Also wirklich, was will man mehr von einem Künstler außer Fannähe?

0: Kurz vor vier am Dienstagnachmittag. Ich begleite Sie in Richtung Feierabend und das jetzt gleich sehr süß, möchte ich fast schon sagen, mit Ross Anthony und Sugar Sugar. Und außerdem hier die Erinnerung an Sie. Checken Sie unbedingt Ihre Jackentaschen vom Waschen. Gleich mit Daniel Chaylan und Jackentasche.
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4: Ich bin

0: Anlagen bislang ab. Die Verhandlungen über eine dauerhafte Friedenslösung gehen weiter. Timo Wiesner, Redaktion.
1: CSU-Chef Söder hat sich gegen eine Abschaffung der Minijobs ausgesprochen. Bei möglichen Renten- und Sozialreformen müsse es sorgfältig vorgegangen werden, sagte Söder nach einer Kabinettssitzung in München. Die geplante Rentenreform unterstützt er grundsätzlich. Eine Einbeziehung von Beamten in die gesetzliche Rentenversicherung lehnt der bayerische Ministerpräsident jedoch ab. Das EU-Parlament hat einen weiteren Schritt in Richtung digitaler Euro gemacht. Der Finanzausschuss stimmte für die geplante Einführung der neuen Digitalwährung. Sollte das Parlament im Juli zustimmen, können die Verhandlungen mit den EU-Staaten beginnen. Der digitale Euro soll künftig eine zusätzliche Bezahlmöglichkeit neben Bargeld und Bankkarten bieten. Die Hitzewelle in Frankreich hat Auswirkungen auf mehrere Atomkraftwerke. Wegen der hohen Wassertemperaturen wurden ein Kraftwerk im Süden des Landes bereits heruntergefahren. Bei weiteren Anlagen sind Einschränkungen möglich. Hintergrund ist, dass das zur Kühlung genutzte Flusswasser nicht so stark erwärmt werden darf. Nach Angaben des Betreibers bleibt die Auswirkung auf die Stromversorgung aber gering.
2: Jetzt kompetent und zuverlässig das Wetter bei uns in Thüringen. Schlagerradio-Wetterreporter melden derzeit 28 Grad in Eisenach auf der Wartburg und auch in Gotha am Kloster. 29 Grad derzeit in Erfurt am Dom und auch in Weimar am Bauhausmuseum, sowie in Jena am Jentower und auch in Gera auf dem Rathausturm derzeit 29 Grad. Aktuell ein Sonne-Wolken-Mix, der Schlagerradio-Wetter-Trend. Nachts ein klarer Himmel mit Tiefstwerten um die 15 Grad. Morgen am Mittwoch dann Sonne satt mit Höchstwerten bis zu 34 Grad. Der Schlagerradio-Verkehrsservice. Derzeit nichts Auffälliges hier auf den Straßen in Thüringen. Geblitzt wird aber in Gera auf der Theaterstraße und auch in Jena auf der Wiesenstraße. Danke an Timo. Wenn Sie auch noch was gesehen haben, Staus und Blitzer melden Sie kostenlos unter der 08000 79 89 99. Kommen Sie gut an.
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2: Hallo, kurz nach vier am Dienstagnachmittag. Ich begleite Sie in Richtung Feierabend. Und das jetzt mit einer Runde Französischunterricht von Amika. Je ne parle pas français.

0: Tom mit Ich lieb dich hier bei Schlagerradio. Hör auf dein Herz. Und das ist eine Top-Überleitung. Denn wenn man sich für ein Haustier entscheidet, dann liebt man es doch vom ganzen Herzen, oder? Und deshalb hat mich heute Morgen sehr schockiert, worüber Inka und Norman beim neuen Schlagerradio Morgen gesprochen haben.
1: Na, erzähl mal, bin neugierig.
2: Experten sagen jetzt, dass stressige Momente durch Hunde oder Katzen nicht geheilt wird. Man denkt ja, wenn man seine Katze streichelt, seinen Hund streichelt, mit denen spielt, dann würde das Stress lindern. Aber die sagen, es kann sogar sein, dass man mehr Stress dadurch bekommt.
1: Okay.
0: Wie okay? Ich finde das gar nicht okay. Ich habe eine Katze und die begleitet mich jetzt mittlerweile schon 18 Jahre meines Lebens. Also ich habe mehr Zeit mit der Katze verbracht als ohne sie. Und natürlich geht die mir manchmal auf den Geist. Aber alles in allem würde ich sagen, doch, die Katze bringt mich runter. Allein nur der Grund, dass wenn sie auf mir drauf liegt und ich sagen kann, ich kann mich leider nicht bewegen und was zu trinken holen, die Katze liegt auf mir drauf. Und dann muss halt jemand anderes aufstehen und gehen. Also das allein ist doch schon Ausrede genug und hilft doch schon mal, Stress zu reduzieren. Wie sehen Sie das? Schicken Sie mal Ihre Meinung per WhatsApp an die 08000 79 89 99.

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7: Ich bin Silke Rech. In Bad Salzungen ist ein 55-jähriger Mann beim Rasenmähen offenbar mit einer Zwille beschossen und leicht verletzt worden. Die Polizei fand bei einem 42-jährigen Tatverdächtigen eine Zwille. Das ist eine einfache Schleuder, mit der kleine Gegenstände wie Steine oder Metallkugeln verschossen werden können. Der Mann soll alkoholisiert gewesen sein. Gegen ihn wird wegen gefährlicher Körperverletzung ermittelt. Das Auenfest in Apolda fällt aus. Grund sind die erwarteten hohen Temperaturen am kommenden Samstag. Die Veranstalter halten die Hitze für eine zu große Belastung für Besucher und Aussteller. Das Fest soll nun am 10. Oktober nachgeholt werden.
8: Jetzt kompetent und zuverlässig das Wetter bei uns in der Region. Aktuell ein Sonne-Wolken-Mix hier in Thüringen, der Schlagerradio-Wetter-Trend. Morgen am Mittwoch heißt es sonnesatt mit Höchstwerten bis zu 34 Grad. Der Schlagerradio-Verkehrsservice. Derzeit nichts Auffälliges hier auf den Straßen in Thüringen. Geblitzt wird aber in Gera auf der Theaterstraße und auch in Jena auf der Wiesenstraße. Danke an Timo. Wenn Sie auch noch was gesehen haben, Staus und Blitzer melden Sie kostenlos unter der 08000 79 89 99. Kommen Sie gut an. 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

0: Wenn der Song läuft, wenn ich im Auto sitze, muss ich tatsächlich immer laut aufdrehen und mitsingen. Ich hoffe, Ihnen geht's auch so. Pietro Basile, Amore mio, vino e musica, hier bei Schlagerradio. Hör auf dein Herz. Ja, und jetzt gleich kommt auch ein Duett, da muss ich auch mal laut aufdrehen. Eigentlich bei allen Songs von dem einen Künstler. Von beiden, um ehrlich zu sein. Denn gleich habe ich für Sie Marie Reim zusammen mit Tim Peters Jemand träumt von dir, hier bei Schlagerradio.
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0: Kurz vor fünf an diesem Dienstagnachmittag. Ich begleite Sie und das jetzt gleich mit einem Motto, was für uns alle zutrifft. Wollepe, ganz oder gar nicht. Und apropos, auf der anderen Seite der Welt wurde ja der kürzeste Tag des Jahres gefeiert. Und wie genau man das in Australien zelebriert, das verrate ich Ihnen gleich.
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7: Ich bin Selke Reich. In Teilen Ost- und Südthüringens ist die Waldbrandgefahr auf die zweithöchste Stufe 4 gestiegen. Gleichzeitig werden zum Ende der Woche Temperaturen von bis zu 40 Grad erwartet. Wegen der Trockenheit gelten bereits erste Schutzmaßnahmen. In Erfurt sind Grabkerzen auf Friedhöfen verboten und auf der Brockenstrecke fahren vorerst keine Dampfloks mehr. Nach der grundsätzlichen Einigung zwischen den Schutzmaßnahmen. In Erfurt sind Grabkerzen auf Friedhöfen verboten und auf der Brockenstrecke fahren vorerst keine Dampfloks mehr. Nach der grundsätzlichen

0: Atomanlagen. Die USA fordern weitere Inspektionen durch die Internationale Atomenergiebehörde. Der Iran lehnt einen Zugang zu den im Krieg beschädigten Anlagen bislang ab. Die Verhandlungen über eine dauerhafte Friedenslösung gehen weiter. Timo Wiesner, Redaktion.
1: CSU-Chef Söder hat sich gegen eine Abschaffung der Minijobs ausgesprochen. Bei möglichen Renten- und Sozialreformen müsse sorgfältig vorgegangen werden, sagte Söder nach einer Kabinettssitzung in München. Die geplante Rentenreform unterstützt er grundsätzlich. Eine Einbeziehung von Beamten in die gesetzliche Rentenversicherung lehnt der bayerische Ministerpräsident jedoch ab. Das EU-Parlament hat einen weiteren Schritt in Richtung digitaler Euro gemacht. Der Finanzausschuss stimmte für die geplante Einführung der neuen Digitalwährung. Sollte das Parlament im Juli zustimmen, können die Verhandlungen mit den EU-Staaten beginnen. Der digitale Euro soll künftig eine zusätzliche Bezahlmöglichkeit neben Bargeld und Bankkarten bieten. Die Hitzewelle in Frankreich hat Auswirkungen auf mehrere Atomkraftwerke. Wegen der hohen Wassertemperaturen wurden ein Kraftwerk im Süden des Landes bereits heruntergefahren. Bei weiteren Anlagen sind Einschränkungen möglich. Hintergrund ist, dass das zur Kühlung genutzte Flusswasser nicht so stark erwärmt werden darf. Nach Angaben des Betreibers bleibt die Auswirkung auf die Stromversorgung aber gering.
2: Jetzt kompetent und zuverlässig das Wetter bei uns in Thüringen. Schlagerradio-Wetterreporter melden derzeit 28 Grad in Eisenach auf der Wartburg und auch in Gotha am Kloster. 29 Grad derzeit in Erfurt am Dom und auch in Weimar am Bauhausmuseum sowie in Jena am Jentower und auch in Gera auf dem Rathausturm derzeit 29 Grad. Aktuell ein Sonne-Wolken-Mix, der Schlagerradio-Wetter-Trend. Nachts ein klarer Himmel mit Tiefstwerten um die 15 Grad. Morgen am Mittwoch dann Sonne satt mit Höchstwerten bis zu 34 Grad. Der Schlagerradio-Verkehrsservice. Derzeit noch immer unauffällig auf den Straßen hier in Thüringen. Nirgendwo brauchen Sie länger als 10 Minuten. Geblitzt wird auch noch immer in Gera auf der Theaterstraße und jetzt auch in Erfurt auf der Zimmerchaussee. Danke an Rosi, wenn Sie auch noch was gesehen haben. Staus und Blitzer melden Sie kostenlos unter der 08000 79 89 99. Kommen Sie gut an.
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2: Hallo, kurz nach 5 am Dienstagnachmittag. Ich begleite Sie und das jetzt mit einer Frage, die ich privat mir auch regelmäßig stelle. Annemarie Eifeld und Daniel Hahn, was ist schon normal? Hey.

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Zucker mit L'Amour, die Liebe, hier bei Schlagerradio, hör auf dein Herz. Während wir am vergangenen Sonntag den längsten Tag des Jahres gefeiert haben, sah das natürlich logischerweise auf der anderen Seite der Erdhalbkugel ein bisschen anders aus. Um genauer zu sein, in Tasmanien, in Australien. Denn dort wurde gefeiert, dass die längste Nacht des Jahres vorbei ist. Und zwar auf eine ganz besondere Art und Weise, möchte ich fast schon sagen. Denn dort entschied man sich seit 2013, das Ganze nackig zu zelebrieren. Und zwar quasi in FKK-Manier. Dort geht man nämlich baden, gemeinschaftlich, nackt, mit einer Schwimmhaue auf dem Kopf. Und das bei 4 Grad Außentemperatur und rund 12 Grad Wassertemperatur. Na, mir müsst das fehlen, sage ich Ihnen. Ich habe am Wochenende die Zehen in die Ostsee gesteckt und die sind mir fast abgefroren. Und das, obwohl es bei uns schon so warm ist. Würden Sie da mitmachen? Also ich privat persönlich brauche ja eher so Badewannentemperatur, um mich im Wasser so richtig wohl zu fühlen.

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1: Manchmal muss man halt aussprechen, was man unbedingt möchte. So wie Christina Bach jetzt beim Kultschlager hier bei Schlagerradio mit Küss mich, um 5:45.

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5: Ich bin Silke Rech. In Bad Salzungen ist ein 55-jähriger Mann beim Rasenmähen offenbar mit einer Zwille beschossen und leicht verletzt worden. Die Polizei fand bei einem 42-jährigen Tatverdächtigen eine Zwille. Das ist eine einfache Schleuder, mit der kleine Gegenstände wie Steine oder Metallkugeln verschossen werden können. Der Mann soll alkoholisiert gewesen sein. Gegen ihn wird wegen gefährlicher Körperverletzung ermittelt. Das Auenfest in Apolda fällt aus. Grund sind die erwarteten hohen Temperaturen am kommenden Samstag. Die Veranstalter halten die Hitze für eine zu große Belastung für Besucher und Aussteller. Das Fest soll nun am 10. Oktober nachgeholt werden.
1: Jetzt kompetent und zuverlässig das Wetter bei uns in der Region. Aktuell ein Sonne-Wolken-Mix hier in Thüringen, der Schlagerradio-Wetter-Trend. Morgen am Mittwoch heißt es sonnesatt mit Höchstwerten bis zu 34 Grad. Der Schlagerradio-Verkehrsservice. Derzeit noch immer unauffällig auf den Straßen hier in Thüringen. Nirgendwo brauchen sie länger als 10 Minuten. Geblitzt wird auch noch immer in Gera auf der Theaterstraße und jetzt auch in Erfurt auf der Zimmerchaussee. Danke an Rosi, wenn Sie auch noch was gesehen haben. Staus und Blitzer melden Sie kostenlos unter der 08000 79 89 99. Kommen Sie gut an.
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Der Roli, Roland Kaiser mit Amore Amore hier bei Schlagerradio um kurz nach 5:30. Wer bin ich eigentlich und wie möchte ich gesehen werden? Eine Frage, die viele Menschen heute zwischen Alltag und Social Media beschäftigt. Und genau darum geht es in einer neuen Ausstellung in Jena. Die Künstlerin Soha Freimann verbindet knallbunte Fantasiewelten mit bekannten Figuren aus Film, Kunst und Internetkultur. Herauskommen Bilder, die zum Schmunzeln, Staunen und Nachdenken einladen. Ein wunderbarer Ausflugstipp für alle, die sich gerne inspirieren lassen und Kunst erleben möchten, die mitten im Leben steht.

0: Andrea Berg mit Ich liebe das Leben hier bei Schlagerradio. Hör auf dein Herz. Kennen Sie diese neunmal klugen Sprüche von Freunden und Familienmitgliedern, wenn Sie irgendwas, was schon mal nicht funktioniert hat, nochmal probieren wollen? Also zum Beispiel eine gescheiterte Beziehung. Sowas wie aufgewärmt schmeckt nur Gulasch. Tja, Andrea Berg zeigt uns jetzt, dass das so nicht stimmt. Denn sie feiert dieses Jahr ein ganz besonderes Jubiläum.
1: Hallo ihr Lieben. In diesem Jahr feiern wir einen Geburtstag, nämlich 25 Jahre Best of und 25 Jahre 1000 Mal belogen. Aus diesem Anlass haben wir alle alten Songs nochmal neu aufgenommen und ganz, ganz viele kostbare Schätze mit auf das Album gepackt.
0: Ja, und was sagt uns das? Erstens, du hast mich 1000 Mal belogen, ist genauso alt wie ich. Und zweitens, manchmal muss man einfach nur einen flotten Beat drunterlegen und dann kann man Dinge auch nochmal von vorne probieren.

0: Kurz vor sechs am Dienstagabend. Ich begleite Sie und das jetzt gleich mit Carsten Walter, Komm näher. Wobei das bei den aktuellen Temperaturen ja manchmal ein bisschen schwierig ist. Da geht's mir eher so wie Irene Shear. Heute Abend habe ich Kopfweh. Auch den habe ich gleich für Sie mit dabei.
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5: Ich bin Silke Rech. Bei einer europaweiten Kontrollwoche hat die Thüringer Polizei mehr als 140 Fahrten unter Alkohol- und Drogeneinfluss festgestellt. Die Beamten registrierten 78 Alkoholfahrten und 62 Drogenfahrten. Außerdem wurden 17 Menschen ohne gültige Fahrerlaubnis erwischt. An den Kontrollen beteiligten sich rund 700 Polizisten, die mehr als 3400 Fahrer überprüften. Vertreter der Taliban sind erstmals seit ihrer Machtübernahme von der EU-Kommission in Brüssel empfangen worden. Bei den Gesprächen ging es um die Abschiebung afghanischer Straftäter aus Europa nach Afghanistan.
6: Die EU betont, dass es sich nur um technische Gespräche handelt und die Taliban nicht als Regierung anerkannt werden. Menschenrechtsorganisationen kritisieren die Kontakte wegen der anhaltenden Unterdrückung von Frauen und anderen Menschenrechtsverletzungen in Afghanistan. Noah Ulrich, Redaktion.
5: Die Bundesregierung will den Bau von Straßen, Brücken und Bahnstrecken beschleunigen. Das Bundeskabinett hat dafür einen Gesetzentwurf beschlossen. Wichtige Verkehrsprojekte sollen künftig leichter genehmigt werden. Kritik kommt vom Naturschutzbund. Er befürchtet, dass Umwelt und Naturschutz darunter leiden könnten. Der Bundestag soll bereits am Donnerstag über das Gesetz beraten. Im Süden des Libanon sind laut einem UN-Bericht mehr als 11.000 Gebäude vollständig zerstört worden. Die Schäden werden auf rund 1,4 Milliarden Dollar geschätzt. Betroffen sind vor allem Wohnhäuser mit etwa 18.000 Wohneinheiten. Das Gebiet ist seit Monaten Schauplatz von Kämpfen zwischen Israel und der Hisbollah-Miliz. In Kenia ist der Bau eines Ebola-Quarantänezentrums für US-Bürger gestoppt worden. Gesundheitsminister Duale ordnete an, alle Arbeiten einzustellen. Zuvor hatte es wochenlange Proteste und rechtliche Schritte gegen das Projekt gegeben. In der Einrichtung sollten Menschen aus dem Kongo untergebracht werden, die möglicherweise Kontakt mit dem Ebola-Virus hatten.
0: Jetzt kompetent und zuverlässig das Wetter bei uns in Thüringen. Schlagerradio-Wetterreporter melden derzeit 28 Grad in Eisenach auf der Wartburg und auch in Gotha am Kloster. 29 Grad derzeit in Erfurt am Dom und auch in Weimar am Bauhausmuseum sowie in Jena am Jentower und auch in Gera auf dem Rathausturm derzeit 29 Grad. Aktuell ein Sonne-Wolken-

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0: Thorsten Walter, ursprünglich bekannt von den Feuerherzen, mit Komm näher, Rhythm of the Night, hier bei Schlagerradio, hör auf dein Herz. Ja, das mit Feuerherz ist ja leider schon eine Weile her. Manchmal würde ich zu der Zeit gern zurückreisen. Aber wir reisen jetzt erstmal in eine ganz andere Zeit gemeinsam.
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2: Marianne Rosenberg hatte ihren ersten Auftritt in der ZDF-Hitparade in jungen Jahren mit Mr. Paul McCartney. Nur bei ihrem Alter wurde etwas gemogelt.
3: Das war der erste Song in dieser Hitparade. Da war ich 14 und bin an einem Tag 2 Jahre älter geworden, weil man durfte mit 14 nicht ins Fernsehen. Das war Kinderarbeit. Ich war dann 16, das war cool.
2: Marianne Rosenberg platzierte sich sogar gleich unter den ersten 3 bei ihrer Premiere in der ZDF-Hitparade im Jahr 1970. Hier ist Mr. Paul McCartney bei Schlagerradio

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1: Dieses Schlagzeug haben Sie bestimmt schon erkannt. Es gehört zu I See Dein Herz, der Kultschlager hier bei Schlagerradio um kurz vor halb sieben.

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8: Jetzt kompetent und zuverlässig das Wetter bei uns in der Region. Aktuell ein Sonne-Wolken-Mix hier in Thüringen, der Schlager-Radio-Wetter-Trend. Morgen am Mittwoch heißt es sonnesatt mit Höchstwerten bis zu 34 Grad. Der Schlager-Radio-Verkehrsservice. Nach wie vor nichts Auffälliges auf den Straßen hier in Thüringen. Geblitzt wird zum Beispiel in Erfurt auf der Eislebener Straße und in Jena auf der Kalibknechtstraße. Danke an Hanna. Wenn Sie auch noch was gesehen haben, Staus und Blitzer melden Sie kostenlos unter der 08000 79 89 99. Kommen Sie gut an.
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0: Ich glaube, dieser Song begleitet viele von uns schon ganz, ganz lange. Peter Maffay mit Nessaya, ich wollte nie erwachsen sein. Hier bei Schlagerradio, hör auf dein Herz. Im Herzen jung zu bleiben, ist ja auch wichtig. Und Peter Maffay macht das ja ganz gut, zum Beispiel durch sein Kinderbuchprojekt Anouks Welt. Und da zeigen sie auf Instagram auch manchmal so lustige Challenges, die aber manchmal doch so ein paar Probleme im Alter mit sich bringen. Wie jetzt zuletzt die Frage, wer würde eher folgenden Satz sagen? Mama oder Papa?
1: Eine neue Wandfarbe wäre mal toll.
2: Eine neue Bandscheibe.
3: Peter. Also die Bandscheibe auf jeden Fall, Peter. Peter, die Frage war, eine neue Wandfarbe wäre mal gut. Das würde eher ich sagen.
2: Eine neue Bandfarbe?
3: Ja.
2: Wofür?
0: Gut, halten wir fest, Papa braucht eine neue Bandscheibe oder vielleicht auch ein neues Hörgerät und Mutti nimmt die neue Wandfarbe. Ist doch für jeden was dabei, oder?

0: Kurz vor sieben am Dienstagabend. Lange haben wir auf die Sonne gewartet, jetzt ist sie da und trotzdem habe ich gleich für Sie dabei Rosenstolz mit Gib mir Sonne. Und außerdem feiern wir 50 Jahre Wolle P. Und was er sich dafür Besonderes hat einfallen lassen, das verrate ich Ihnen gleich.
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3: Ich bin Silke Rech. Bei einer europaweiten Kontrollwoche hat die Thüringer Polizei mehr als 140 Fahrten unter Alkohol- und Drogeneinfluss festgestellt. Die Beamten registrierten 78 Alkoholfahrten und 62 Drogenfahrten. Außerdem wurden 17 Menschen ohne gültige Fahrerlaubnis erwischt. An den Kontrollen beteiligten sich rund 700 Polizisten, die mehr als 3400 Fahrer überprüften. Vertreter der Taliban sind erstmals seit ihrer Machtübernahme von der EU-Kommission in Brüssel empfangen worden. Bei den Gesprächen ging es um die Abschiebung afghanischer Straftäter aus Europa nach Afghanistan.
4: Die EU betont, dass es sich nur um technische Gespräche handelt und die Taliban nicht als Regierung anerkannt werden. Menschenrechtsorganisationen kritisieren die Kontakte wegen der anhaltenden Unterdrückung von Frauen und anderen Menschenrechtsverletzungen in Afghanistan. Noah Ulrich, Redaktion.
3: Die Bundesregierung will den Bau von Straßen, Brücken und Bahnstrecken beschleunigen. Das Bundeskabinett hat dafür einen Gesetzentwurf beschlossen. Wichtige Verkehrsprojekte sollen künftig leichter genehmigt werden. Kritik kommt vom Naturschutzbund. Er befürchtet, dass Umwelt und Naturschutz darunter leiden könnten. Der Bundestag soll bereits am Donnerstag über das Gesetz beraten. Im Süden des Libanon sind laut einem UN-Bericht mehr als 11.000 Gebäude vollständig zerstört worden. Die Schäden werden auf rund 1,4 Milliarden Dollar geschätzt. Betroffen sind vor allem Wohnhäuser mit etwa 18.000 Wohneinheiten. Das Gebiet ist seit Monaten Schauplatz von Kämpfen zwischen Israel und der Hisbollah-Miliz. In Kenia ist der Bau eines Ebola-Quarantänezentrums für US-Bürger gestoppt worden. Gesundheitsminister Duale ordnete an, alle Arbeiten einzustellen. Zuvor hatte es wochenlange Proteste und rechtliche Schritte gegen das Projekt gegeben. In der Einrichtung sollten Menschen aus dem Kongo untergebracht werden, die möglicherweise Kontakt mit dem Ebola-Virus hatten.
5: Jetzt kompetent und zuverlässig das Wetter bei uns in Thüringen. Schlagerradio-Wetterreporter melden derzeit 28 Grad in Eisenach auf der Wartburg und auch in Gotha am Kloster. 29 Grad derzeit in Erfurt am Dom und auch in Weimar am Bauhausmuseum sowie in Jena am Jentower und auch in Gera auf dem Rathausturm derzeit 29 Grad. Aktuell ein Sonne-Wolken-Mix, der Schlagerradio-Wetter-Trend. Nachts ein klarer Himmel mit Tiefstwerten um die 15 Grad. Morgen am Mittwoch dann sonnesatt mit Höchstwerten bis zu 34 Grad. Der Schlagerradio-Verkehrsservice. Nach wie vor nichts Auffälliges auf den Straßen hier in Thüringen. Geblitzt wird zum Beispiel in Erfurt auf der Eislebener

Schlagerradio, hör auf dein Herz um kurz nach 7 hier in Thüringen mit Purple Schulz. Du hast mir gerade noch gefehlt und was uns heute noch gefehlt hat, war selbstverständlich dieser Hit hier. Helene Fischer mit Heute Nacht. Kennst du die?

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Ein Song, den ich immer ganz laut mitsingen muss. Rosenstolz mit Gib mir Sonne hier bei Schlagerradio. Hör auf dein Herz. Und gleich Wolfgang Petri mit Ich will noch mehr. Und er hat doch jetzt tatsächlich die Katze aus dem Sack gelassen und auf Instagram verraten. Er kommt zurück. Er feiert 50 Jahre Wolfgang Petri und dieses Bühnenjubiläum muss natürlich gebührend gefeiert werden. Und deshalb nimmt er seine allererste Single Sommer in der Stadt noch einmal auf. Im September kommt aber dann nicht nur dieser Song nochmal neu interpretiert, sondern auch ein ganzes neues Album, was da heißen wird Ein Leben lang. Und selbstverständlich kann man das in einem besonderen Bundle bestellen, wo dann, was natürlich nicht fehlen darf, richtig, ein Freundschaftsband, wie es Wolfgang Petri ja jahrelang bis zum Ellbogen getragen hat. Und auch ein Freundebuch wird dabei sein, wo er sich selbst mit eingetragen hat und auch einige seiner Weggefährten über die Jahre. Und ich bin ja mal gespannt. Jetzt nach all den Jahren zu sagen, ich komme nochmal wieder, ich mache nochmal Musik, ist natürlich auch eine Leistung. Wie sehen Sie das? Sollte er da bleiben, wo er ist und seinen Ruhestand genießen? Oder ist es gut, dass er nochmal zurückkommt? Schicken Sie uns doch mal Ihre Meinung per WhatsApp an die 08000 79 89 99.

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Dieses Intro spricht doch wohl schon für sich. Wir genießen eine kleine Auszeit in Italien zusammen mit Howard Carpendale. Ti amo, der Kultschlager hier bei Schlagerradio.

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3: Jetzt kompetent und zuverlässig das Wetter bei uns in der Region. Aktuell ein Sonne-Wolken-Mix hier in Thüringen, der Schlagerradio-Wetter-Trend. Morgen am Mittwoch heißt es sonnesatt mit Höchstwerten bis zu 34 Grad. Der Schlagerradio-Verkehrsservice. Nach wie vor nichts Auffälliges auf den Straßen hier in Thüringen. Geblitzt wird zum Beispiel in Erfurt auf der Eislebener Straße und in Jena auf der Kalibknechtstraße. Danke an Hanna. Wenn Sie auch noch was gesehen haben, Staus und Blitzer melden Sie kostenlos unter der 08000 79 89 99. Kommen Sie gut an.
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Der Song macht Hoffnung. Die Münchner Freiheit mit Solange man Träume noch leben kann. Hier bei Schlagerradio um kurz nach 7:30. Haben Sie sich schon mal gefragt, wie viel Arbeit eigentlich in einer Handvoll Zuckerschoten steckt? Drei junge Frauen aus Berlin und Leipzig haben genau das jetzt auf einem Biohof im Saale-Holzland-Kreis erlebt. Bei über 30 Grad auf dem Feld, mit Erde an den Händen und jeder Menge neuer Eindrücke. Am Ende stand eine Erkenntnis, die viele von uns kennen sollten. Hinter jedem regionalen Lebensmittel stecken Menschen, Leidenschaft und harte Arbeit. Eine wunderbare Geschichte darüber, wie Begegnungen Verständnis schaffen und wie wertvoll unsere Landwirtschaft direkt vor der Haustür ist.

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Prince Damien mit seinem Gewinnersong damals von DSDS. Glücksmoment hier bei Schlagerradio. Hör auf dein Herz um 7:45 an diesem Dienstag. Und das bedeutet, in so gut 15 Minuten ist es wieder soweit. Wir schauen mal, welche Songs Sie ganz besonders toll finden in der Schlagerradio-Hitparade in den Top 50. Ja, zuletzt war ja Helene Fischer auf Platz 1 und hat damit auch den Joey Heidle vom Thron gestoßen. Bin ich mal gespannt, wie es heute ausgeht. Und bis dahin vertreiben wir uns die Zeit mal ein bisschen mit einem Song, der definitiv ganz lange auf Platz 1 war. Das ist aber vielleicht auch schon ein, zwei Tage her. Roland Kaiser mit Dich zu lieben, hier bei Schlagerradio. Hallo.

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1: Ich bin Silke Reich. Bundeskanzler Merz hat angekündigt, die Vorschläge der Rentenkommission vollständig umsetzen zu wollen. Die Experten empfehlen unter anderem, das Renteneintrittsalter langfristig an die steigende Lebenserwartung zu koppeln.
2: Außerdem soll die Altersvorsorge durch ein staatlich organisiertes Kapitalmodell ergänzt werden. Merz bezeichnete die Vorschläge als ausgewogen und notwendig, um die Renten langfristig zu sichern. Kritik kommt unter anderem aus der SPD. Mecklenburg-Vorpommerns Ministerpräsidentin Schwesig fordert vor einer Entscheidung eine breite Diskussion mit Ländern, Sozialpartnern und den Betroffenen. Timo Wiesner, Redaktion.
1: Vertreter der Taliban aus Afghanistan sind erstmals seit ihrer Machtübernahme von der EU-Kommission in Brüssel empfangen worden. Nach Angaben der EU ging es bei den Gesprächen auf technischer Ebene um Abschiebungen afghanischer Straftäter aus Europa. Menschenrechtsorganisationen und Politiker kritisieren das Treffen. Sie verweisen auf die Unterdrückung von Frauen und die Menschenrechtslage in Afghanistan. Die EU betont, dass die Gespräche keine politische Anerkennung der Taliban bedeuten. Der ukrainische Präsident Zelensky wird nicht an der Wiederaufbaukonferenz für die Ukraine in Danzig teilnehmen. Als möglicher Grund gelten Spannungen zwischen der Ukraine und Polen. Dabei geht es um einen Streit über den Umgang mit historischen Ereignissen aus dem Zweiten Weltkrieg. Die Konferenz beginnt am Donnerstag. Erwartet wird unter anderem auch Bundeskanzler Merz. Die EU will Kinder besser vor sexueller Ausbeutung im Internet schützen. Geplant sind neue Straftatbestände, höhere Strafen und längere Verjährungsfristen. Künftig sollen auch sogenanntes Grooming und der Einsatz von KI zur Herstellung von Missbrauchsmaterial EU-weit härter verfolgt werden. Grooming ist die gezielte Kontaktaufnahme von Erwachsenen zu Kindern oder Jugendlichen, meist über das Internet, um ihr Vertrauen zu gewinnen und sie später sexuell auszunutzen. In Ungarn ermittelt die Polizei gegen einen 30-jährigen Krankenträger wegen des Verdachts auf Störung der Totenruhe. Der Mann soll menschliche Überreste gesammelt und in seiner Wohnung aufbewahrt haben. Nach Angaben der Ermittler stammen diese teilweise aus seinem Arbeitsumfeld und teilweise von Friedhöfen. Der Verdächtige wurde vorläufig festgenommen und steht inzwischen unter gerichtlicher Aufsicht. Jetzt kompetent und zuverlässig das Wetter bei uns in Thüringen. In den kommenden Stunden gering bewölkt und trocken. Temperaturrückgang auf 17 bis 14 Grad. Der Schlagerradio-Wettertrend. Am Mittwoch neben wenigen Quell- und Schleierwolken viel Sonnenschein und trocken. Höchstwerte zwischen 32 und 34. Im Bergland zwischen 27 und 31 Grad.
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1: Höchstwerte zwischen 32 und 34. Im Bergland zwischen 27 und 31 Grad.

ist er auf Platz Nummer 3 gewählt, Joey Heindle. Die 2, Nino D'Angelo und Marina Marx.

Sarah Engels und DJ Herzbeat in den Schlagerradio Top 50, Platz 48. Liebe gibt nie auf. Ja, an diesem Wochenende nun auch kalendarischer Sommeranfang. Und da habe ich jede Stunde ein extra, ein Kultschlager mit Sommer direkt im Titel. Hören wir in übernächste Stunde zum Beispiel die ganz neue Version von Sommer in der Stadt, Wolfgang Petri. Und jetzt starten wir mit den Sommersprossen. Hier ist die Gruppe UKW, die vor genau 44 Jahren, also im Juni 82,

Die Schlagerradio Top 50 mit Tanja Lasch, Platz 47 unterm Dach und die 46 Marie Reim, Kopfkino. 50 Shades of Grey.

Marie Reim in den Schlagerradio Top 50, Platz 46 mit Kopfkino. Und jetzt schauen wir genau 39 Jahre zurück. Im Juni 87, Platz 3 in der ZDF-Hitparade. Hier ist Andreas Martin. Du bist alles und extra.

0: Was für eine tolle Ballade hier in den Schlagerradio Top 50. Johannes Oerding und Sarah Connor, Märchen aus Hollywood. Das war ihr Platz Nummer 45.
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0: Hallo, 4 Neuzugänge in dieser Woche und der erste auf Platz 44, Alessa und La Bombala, der Sommermix.

neu in den Schlagerradio Top 50, Platz 41, Nicole mit Ich will mehr. Und genau 45 Jahre ist es her, der allererste Auftritt von Nicole in der ZDF-Hitparade hören wir dann in der letzten Top 50-Stunde als Extra. Jetzt geht's weiter mit Roland Kaiser, Platz 40. Lasst uns reden.

Roland Kaiser in den Schlagerradio Top 50, Platz 40. Lasst uns reden. Ja, nächstes Wochenende kommen wir ordentlich ins Schwitzen. Und da haben wir auch ein paar Extras, passend dazu zum Wetter. Hier sind die Strandjungs von vor 40 Jahren und heiß wie die Sonne.

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1: Ich bin Silke Reich. Bundeskanzler Merz hat angekündigt, die Vorschläge der Rentenkommission vollständig umsetzen zu wollen. Die Experten empfehlen unter anderem, das Renteneintrittsalter langfristig an die steigende Lebenserwartung zu koppeln.
2: Außerdem soll die Altersvorsorge durch ein staatlich organisiertes Kapitalmodell ergänzt werden. Merz bezeichnete die Vorschläge als ausgewogen und notwendig, um die Renten langfristig zu sichern. Kritik kommt unter anderem aus der SPD. Mecklenburg-Vorpommerns Ministerpräsidentin Schwesig fordert vor einer Entscheidung eine breite Diskussion mit Ländern, Sozialpartnern und den Betroffenen. Timo Wiesner, Redaktion.
1: Vertreter der Taliban aus Afghanistan sind erstmals seit ihrer Machtübernahme von der EU-Kommission in Brüssel empfangen worden. Nach Angaben der EU ging es bei den Gesprächen auf technischer Ebene um Abschiebungen afghanischer Straftäter aus Europa. Menschenrechtsorganisationen und Politiker kritisieren das Treffen. Sie verweisen auf die Unterdrückung von Frauen und die Menschenrechtslage in Afghanistan. Die EU betont, dass die Gespräche keine politische Anerkennung der Taliban bedeuten. Der ukrainische Präsident Zelensky wird nicht an der Wiederaufbaukonferenz für die Ukraine in Danzig teilnehmen. Als möglicher Grund gelten Spannungen zwischen der Ukraine und Polen. Dabei geht es um einen Streit über den Umgang mit historischen Ereignissen aus dem Zweiten Weltkrieg. Die Konferenz beginnt am Donnerstag. Erwartet wird unter anderem auch Bundeskanzler Merz. Die EU will Kinder besser vor sexueller Ausbeutung im Internet schützen. Geplant sind neue Straftatbestände, höhere Strafen und längere Verjährungsfristen. Künftig sollen auch sogenanntes Grooming und der Einsatz von KI zur Herstellung von Missbrauchsmaterial EU-weit härter verfolgt werden. Grooming ist die gezielte Kontaktaufnahme von Erwachsenen zu Kindern oder Jugendlichen, meist über das Internet, um ihr Vertrauen zu gewinnen und sie später sexuell auszunutzen. In Ungarn ermittelt die Polizei gegen einen 30-jährigen Krankenträger wegen des Verdachts auf Störung der Totenruhe. Der Mann soll menschliche Überreste gesammelt und in seiner Wohnung aufbewahrt haben. Nach Angaben der Ermittler stammen diese teilweise aus seinem Arbeitsumfeld und teilweise von Friedhöfen. Der Verdächtige wurde vorläufig festgenommen und steht inzwischen unter gerichtlicher Aufsicht. Jetzt kompetent und zuverlässig das Wetter bei uns in Thüringen. In den kommenden Stunden gering bewölkt und trocken. Temperaturrückgang auf 17 bis 14 Grad. Der Schlagerradio-Wettertrend. Am Mittwoch neben wenigen Quell- und Schleierwolken viel Sonnenschein und trocken. Höchstwerte zwischen 32 und 34. Im Bergland zwischen 27 und 31 Grad.
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3: Hallo und willkommen zurück zur zweiten Stunde von Deutschlands längster Schlagerhitparade. Jeden Samstagnachmittag, Wiederholung am Sonntagmorgen und Dienstagabend. Ja, und mit Abstimmen geht immer nach der Erstausstrahlung am Samstag ab 18 Uhr auf schlagerradio.de. Letztes Mal ihr Platz Nummer 1, Helene Fischer.
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3: Und wir haben jetzt den nächsten Neuzugang auf Platz 37 von Eli Melinda, dir zu begegnen. Und wir haben jetzt den nächsten Neuzugang auf Platz 37 von Eli Melinda.

Hier ist Schlagerradio. Hör auf dein Herz mit ihren Top 50. Heinz-Rudolf Kunze, Platz 36. Dann fängt die Liebe an. Und die 35, Anna-Karina Wojcik. Dieses Gefühl.

0: Anna-Karina Wojcak, Innenschlagerradio Top 50, Platz 35 mit Dieses Gefühl. Gleich auf der 34 Wind und wenn es Sommer wird, aber vorher noch eine Kultschlager, ein Extra mit dem Wort Sommer im Titel, Barfuß durch den Sommer, Jürgen Drews. Und was es genau damit auf sich hat, die Geschichte dazu, hat er mal erklärt in seinem Podcast, des Königs neuer Podcast.
1: Ja, irgendwann fiel mir die Zeile, glaube ich, ein. Aber ich weiß, dass ich auf einem normalen Autobahnparkplatz bin ich rausgefahren, es war Hochsommer, wollte Pipi machen. Ich habe meine Schuhe angezogen, ich bin nämlich barfuß gefahren, was man nicht darf. Bin barfuß gefahren, habe sie aber angezogen, weil ich da ja nun Pipi machen wollte. Da war kein Klo und so, ich musste da irgendwo in die Wallerei gehen. Und ziehe die Schuhe wieder aus, werde irgendwie abgelenkt, fahre los und merke auf einmal, ich habe meine Schuhe vergessen. Auf der Raststätte dort. Ja, da kann ich ja nicht einfach umdrehen. Ich fuhr jetzt zu einem Auftritt. Jetzt bin ich die ganze Zeit, also nicht nur barfuß gefahren, bis ich endlich am Bestimmungsort angekommen bin, wo ich, glaube ich, eine Fernsehsendung hatte und habe das da erzählt. Und das fanden die unheimlich lustig. Sagten die, das ist doch eine Geschichte, die müsstest du im Fernsehen erzählen. Ich sage, kann ich ja irgendwann mal machen. Jetzt erzähle ich sie euch ja. Und daraus entstand Barfuß durch den Sommer.

Die Gruppe Wind in den Schlagerradio Top 50 auf Platz 34, wenn es Sommer wird. Ja, und Michelle, die wird wieder Heilerin, ja? Hören wir jetzt auf der 33 mit Richtig oder Falsch. Und Michelle ist noch einmal in einer großen TV-Show zu sehen, wurde bereits aufgezeichnet. Der Schlagerboom in Kitzbühel ist zu Gast bei Flori Silbereisen. Kommenden Samstag wird's dann ausgestrahlt.

Michelle in den Schlagerradio Top 50, Platz 33 mit Richtig oder Falsch. Paul McCartney ist vergangenen Donnerstag 84 geworden. Ja, ganz groß mit den Beatles in den 60er Jahren. Da ging es ja erstmal in Hamburg los, dann 1962 die erste Single. Und sie haben zu dieser Zeit, ja zu ihren Anfängen, auch auf Deutsch gesungen. Hier ist Komm, gib mir deine Hand. Hier ist unser Extra zum 84. von

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1: Benny in den Schlagerradio Top 50, letzte Woche auf Platz 44 eingestiegen. Ja, und diese Woche verbessert, hoch auf die 32.
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1: Hallo und weiter mit Matthias Reim, Platz 31. Willkommen in meiner Zukunft.

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Matthias Reim in den Schlagerradio Top 50, Platz 31. Willkommen in meiner Zukunft. Ja, was für Temperaturen an diesem Wochenende. Dazu der längste Tag des Jahres. Ja, Sommersonnenwende. Hier ist unser Hitze-Extra. Hier ist 36 Grad von Zweiraumwohnung.

0: Mitch Keller, Platz 28 mit Bitte melde dich bei mir. Und wen haben wir auf der 27?
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0: Hier ist sie mit Schon längst verliebt.
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0: Sonja Liebing in den Schlagerradio Top 50, Platz 27, schon längst verliebt. Gleich auf der 26 Wolfgang Lippert mit Niemals was bereut. Ja, Lippi ist auch in diesem Sommer wieder der Balladensänger bei den Störtebeker Festspielen, Premiere an diesem Wochenende. Aber vorher ein Extra und da gratulieren wir nachträglich zum runden 50. Christoph de Bolle, ein Mitglied der Gruppe Club 3 zusammen mit Florian Silbereisen und Jan Smith. Hier ist Du schaffst das schon.
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1: Ich bin Silke Rech. Das war der Tag. Die Bundesregierung will die Vorschläge der Rentenkommission zügig umsetzen. Bundeskanzler Merz und Sozialministerin Baas sprechen von einem Gesamtpaket zur langfristigen Sicherung der Rente. Geplant sind unter anderem eine neue Kapitalrente, steigende Rentenbeiträge und ein schrittweise höheres Renteneintrittsalter. Auch die abschlagsfreie Frührente nach 45 Arbeitsjahren soll wegfallen. Gewerkschaften und Sozialverbände haben bereits Kritik an den Plänen geäußert. Nach der grundsätzlichen Einigung zwischen den USA und dem Iran auf ein Ende des Krieges nimmt der Schiffsverkehr in der Straße von Hormus wieder zu. Nach Angaben einer Analyseplattform passierten zuletzt deutlich mehr Frachtschiffe die wichtige Straße als in den vergangenen Wochen. Gleichzeitig gibt es Streit über die Kontrolle iranischer Atomanlagen. Die USA fordern weitere Inspektionen durch die Internationale Atomenergiebehörde. Der Iran lehnt einen Zugang zu den im Krieg beschädigten Anlagen bislang ab. Die Verhandlungen über eine dauerhafte Friedenslösung gehen weiter. Vertreter der Taliban sind erstmals seit ihrer Machtübernahme von der EU-Kommission in Brüssel empfangen worden. Bei den Gesprächen ging es um die Abschiebung afghanischer Straftäter aus Europa nach Afghanistan. Die EU betont, dass es sich nur um technische Gespräche handelt und die Taliban nicht als Regierung anerkannt werden. Menschenrechtsorganisationen kritisieren die Kontakte wegen der anhaltenden Unterdrückung von Frauen und anderen Menschenrechtsverletzungen in Afghanistan. Die Bundesregierung will den Bau von Straßenbrücken und Bahnstrecken beschleunigen. Das Bundeskabinett hat dafür einen Gesetzentwurf beschlossen. Wichtige Verkehrsprojekte sollen künftig leichter genehmigt werden. Kritik kommt vom Naturschutzbund. Er befürchtet, dass Umwelt und Naturschutz darunter leiden könnten. Der Bundestag soll bereits am Donnerstag über das Gesetz beraten. Im Süden des Libanon sind laut einem UN-Bericht mehr als 11.000 Gebäude vollständig zerstört worden. Die Schäden werden auf rund 1,4 Milliarden Dollar geschätzt. Betroffen sind vor allem Wohnhäuser mit etwa 18.000 Wohneinheiten. Das Gebiet ist seit Monaten Schauplatz von Kämpfen zwischen Israel und der Hisbollah-Miliz. Jetzt kompetent und zuverlässig das Wetter bei uns in Thüringen. In den kommenden Stunden gering bewölkt und trocken. Temperaturrückgang auf 17 bis 14 Grad. Der Schlager-Radio-Wettertrend. Am Mittwoch neben wenigen Quell- und Schleierwolken viel Sonnenschein und trocken. Höchstwerte zwischen 32 und 34. Im Bergland zwischen 27 und 31 Grad.
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2: Hallo und willkommen zurück zur dritten Stunde von Deutschlands längster Schlager-Parade. Jeden Samstag Nachmittag, Wiederholung Sonntagmorgen und Dienstagabends.
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2: Helene Fischer gerade auf 360 Grad Stadion-Tour. Ja, und mal sehen, ob sie es wieder auf Platz 1 geschafft hat. Vielen Dank fürs Mitabstimmen auf schlagerradio.de. Das geht immer nach der Erstausstrahlung am Samstag, 18 Uhr, ist die neue Liste online. Und wir sind bei Platz Nummer 25. Hier ist Johannes Oerding mit Mehr Glück als Verstand.

Kommen. Da sind die Top 50 bei Schlagerradio. Hör auf dein Herz. Jerome Weinert, Platz 24, Lass es mich wieder fühlen. Und die 23, Annemarie Eifelds, neu geboren.

0: Anne-Marie Eifeld in den Schlagerradio Top 50 auf der 23 mit Neugeboren. Wolle feiert 50-jähriges, ja, 50. Bühnenjubiläum von Wolfgang Petri.
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0: Ja, Hölle, Hölle, Hölle, Hölle. Seinen Hits können wir alle mitsingen.
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0: Davon hatte er einige.
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0: Viele davon hatte er ja auch verarbeitet im Hit-Medley, die längste Single der Welt.
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0: 5 Jahrzehnte Musikgeschichte.
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Ja, und vor genau 50 Jahren, am 21. Juni 1976, da hatte Wolle seinen ersten Auftritt in der ZDF-Hitparade. Genau, hier mit Sommer in der Stadt. Und davon gibt's jetzt eine ganz neue Jubiläumsversion. Spielen wir jetzt als Extra. Und ein neues Album hat Wolfgang Petri auch angekündigt für den

Ross Anthony macht Laune in den Schlagerradio Top 50, Platz 21 mit Wir sind 1. Und jetzt gibt es einen Platz 3 der ZDF-Hitparade vor genau 37 Jahren. Ja, im Juni 99, muss ich schnell rechnen. Hier ist Christina Bach mit Hey, ich suche hier nicht den größten Lover. Schmuck.

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0: Soka. Innenschlagerei der Top 50, Platz 20 mit Herz zu und durch.
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0: Hallo und weiter geht's mit Platz Nummer 19. Das ist Mike Leon Krosch mit Dein Leben. Ja, fein, dass ihr mit dabei seid.

Schlagerradiostar 2026, Kavila. Und auf Wolke 7, das ist ihr Platz Nummer 18. Und die 17, Howard Carpendale, Hi.

0: Neon in den Schlagerradio Top 50 auf Platz 15 mit Mon Amour. Klaus Lage ist am vergangenen Dienstag 76 geworden und sein größter Erfolg jetzt als Extra.
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0: Die Klaus Lage Band hat einen der Ohrwürmer der 80er geschaffen. 1001 Nacht. Und es hat Zoom gemacht. Hielt sich 22 Wochen in den Top 100 der Singlecharts. Aber in der ZDF-Hitparade, da hielt sich der Erfolg in Grenzen. Zumindest im ersten Anlauf.
2: Ein Titel, der sich bei uns durch Sie, liebe Tetmet-Spieler, nicht platziert hat, aber in den beiden darauf folgenden Sendungen bei Media Control ganz oben steht, der wird ein zweites Mal vorgestellt. Dies bedeutet also eine Comeback-Chance für einen, der ganz oben ist zurzeit. 1001 Nacht. Letzter Vorschlag für heute. Die Klaus Lage Band.

Roland Kaiser, Innenschlagerradio Top 50, Platz 14 mit meinen Kompliments. Er ist ja gerade auf Sommer Open Air Tournee, da kommt er und seine Fans ordentlich ins Schwitzen momentan. Platz 13, Malte Kelly, hier ist Ein Kuss in Paris.

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1: Ich bin Silke Rech. Das war der Tag. Die Bundesregierung will die Vorschläge der Rentenkommission zügig umsetzen. Bundeskanzler Merz und Sozialministerin Baas sprechen von einem Gesamtpaket zur langfristigen Sicherung der Rente. Geplant sind unter anderem eine neue Kapitalrente, steigende Rentenbeiträge und ein schrittweise höheres Renteneintrittsalter. Auch die abschlagsfreie Frührente nach 45 Arbeitsjahren soll wegfallen. Gewerkschaften und Sozialverbände haben bereits Kritik an den Plänen geäußert. Nach der grundsätzlichen Einigung zwischen den USA und dem Iran auf ein Ende des Krieges nimmt der Schiffsverkehr in der Straße von Hormus wieder zu. Nach Angaben einer Analyseplattform passierten zuletzt deutlich mehr Frachtschiffe die wichtige Straße als in den vergangenen Wochen. Gleichzeitig gibt es Streit über die Kontrolle iranischer Atomanlagen. Die USA fordern weitere Inspektionen durch die Internationale Atomenergiebehörde. Der Iran lehnt einen Zugang zu den im Krieg beschädigten Anlagen bislang ab. Die Verhandlungen über eine dauerhafte Friedenslösung gehen weiter. Vertreter der Taliban sind erstmals seit ihrer Machtübernahme von der EU-Kommission in Brüssel empfangen worden. Bei den Gesprächen ging es um die Abschiebung afghanischer Straftäter aus Europa nach Afghanistan. Die EU betont, dass es sich nur um technische Gespräche handelt und die Taliban nicht als Regierung anerkannt werden. Menschenrechtsorganisationen kritisieren die Kontakte wegen der anhaltenden Unterdrückung von Frauen und anderen Menschenrechtsverletzungen in Afghanistan. Die Bundesregierung will den Bau von Straßenbrücken und Bahnstrecken beschleunigen. Das Bundeskabinett hat dafür einen Gesetzentwurf beschlossen. Wichtige Verkehrsprojekte sollen künftig leichter genehmigt werden. Kritik kommt vom Naturschutzbund. Er befürchtet, dass Umwelt- und Naturschutz darunter leiden könnten. Der Bundestag soll bereits am Donnerstag über das Gesetz beraten. Im Süden des Libanon sind laut einem UN-Bericht mehr als 11.000 Gebäude vollständig zerstört worden. Die Schäden werden auf rund 1,4 Milliarden Dollar geschätzt. Betroffen sind vor allem Wohnhäuser mit etwa 18.000 Wohneinheiten. Das Gebiet ist seit Monaten Schauplatz von Kämpfen zwischen Israel und der Hisbollah-Miliz. Jetzt kompetent und zuverlässig das Wetter bei uns in Thüringen. In den kommenden Stunden gering bewölkt und trocken. Temperaturrückgang auf 17 bis 14 Grad. Der Schlagerradio-Wettertrend. Am Mittwoch neben wenigen Quell- und Schleierwolken viel Sonnenschein und trocken. Höchstwerte zwischen 32 und 34. Im Bergland zwischen 27 und 31 Grad.
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2: Hallo und willkommen zurück zur vierten Stunde von Deutschlands längster Schlager-Parade. Jeden Samstag Nachmittag, Wiederholung am Sonntagmorgen und Dienstagabend. Ja, mit Abstimmen geht auf schlagerradio.de. Neue Liste immer online nach der Erstausstrahlung am Samstag, 18 Uhr.
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2: Joey Heimtle stand ja schon einige Wochen auf Platz 1, letztes Mal die 3. Auf der 2 hatten wir Nino D'Angelo mit Marina Marx.

Passt auch ideal zum heißen Wetter hier. Und mal sehen, ob Helene Fischer wieder auf die 1 geschafft hat. Haben wir ja alle noch nicht gehört, aber werden wir hören in dieser Stunde. So viel kann ich versprechen, nur wo landen sie diesmal? Nicht auf Platz Nummer 12, da haben wir Beatrice Egli. Hier ist sie mit Alibi in den Schlagerradio Top 50.

Vanessa Mai in den Schlagerradio Top 50 auf Platz 11 mit Rohdiamant. Und vor ihren Top 10 habe ich noch ein Sommer-Extra. Also mit dem Wort Sommer im Titel direkt. Gigi Anderson landete damit auf Platz 1 in der ZDF-Hitparade vor genau 39 Jahren im Juli 89. Hier ist Sommer, Sonne, Cabrio.

Unser Schlagerradio Top 50 Sommerextra zum kalendarischen Sommeranfang an diesem Wochenende. Ja, und was für Temperaturen. Wahnsinn, oder? So, jetzt hier Ihre frischen Top 10 und auf der 10 Christian Leis, weil wir Träumer sind.

0: Pietro Basile in den Schlagerradio Top 50 von 7 auf Platz 8 mit Amore Mio. Und sommerlich geht's weiter. Hier ist unser nächstes Extra vor genau 39 Jahren. Platz 2 in der ZDF-Parade, die Flippers und Mexiko.
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0: Laura und Marc in den Schlagerradio Top 50 von 4 runter auf Platz 7 mit Ach was, ich wag das.
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0: Hallo, weiter geht's mit Platz 6, Daniel Taylor und Jackentasche.

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1: Daniel Ceylan in den Schlagerradio Top 50, Platz 6 mit Jackentasche. Und vor ihrem Platz 5 ein Geburtstagsextra. An diesem Wochenende wird 56 Michael Engels. Ja, wer ist der Michael Engels? Wenn ich sage Micky Krause, ja, dann wissen alle Bescheid. Schatzi, schenk mir ein Foto. Dazu wird garantiert auch wieder gefeiert im Megapark auf Mallorca. Da ist er jede Woche und außerdem auf großen Mallorca-Festivals in Deutschland.
0: Schatz!

Schlagerradio, hör auf dein Herz mit ihren Top 50 und von 8 auf Platz 5 gestiegen Christin Stark mit Alemannia und die 4 von der 5 Kerstin Ott, Rosalinde. Ich werd nie

0: Die Schlagerradio Top 50 mit Nino D'Angelo und Marina Marx von 2 auf Platz 3 mit Bella Vita e Amore vom neuen Album von Nino D'Angelo.
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0: Ja, Vivi la Vita sind die großen italienischen Klassiker mit drauf, die wir kennen und lieben. Wird uns gleich nochmal wärmer, ne?
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0: Und Nino hat seine Sommer-Open-Air-Tournee gestartet, dieses Wochenende. So, die Nicole, die geht im August auf große Tournee, hatte vor 45 Jahren ihren allerersten Auftritt in der ZDF-Hitparade. Am 15. Juni 81, da war sie gerade mal 16.
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0: Nicole erinnert sich im Schlagerradiostudio an ihren allerersten Auftritt von vielen in der ZDF-Hitparade.
3: Als Kind habe ich immer schon Hitparade geguckt, natürlich, mit Dieter Thomasek. Und es war immer mein Wunsch, einmal in dieser Sendung aufzutreten. Und als ich dann 81 zum ersten Mal meinen Fuß in die Oberlandstraße setzte und ins Studio kam, war ich erst ein bisschen enttäuscht, wie klein das Studio überhaupt ist, weil alles so groß aussah und so funkelnd und brillant. Und das war der Beginn. Ich habe Flieg nicht so, mein kleiner Freund, meine allererste Schallplatte in der Hitparade präsentiert und gleich eine Nummer 1 gelandet. Und ja, von da an war für mich klar, Berlin ist der Grundstein für eine ganz große Karriere.

Unser Schlagerradio Top 50 extra. Vor genau 45 Jahren der allererste Auftritt von Nicole in der ZDF-Hitparade mit Flieg nicht zu hoch, mein kleiner Freund. Und jetzt, von 3 auf Platz 2 geht's aktuell weiter mit Joey Heindle. Schwer zu erklären. Schwer.

0: Von 3 auf Platz 2, Joey Heindle und schwer zu erklären in den Schlagerradio Top 50. So, und wer ist auf 1? Ja, wieder Helene Fischer hat es geschafft mit Heute Nacht. Ja, Helene, dieses Wochenende in Frankfurt am Main. Im Rahmen ihrer 360-Grad-Stadion-Tour kommendes Wochenende in Köln, Rhein-Energie-Stadion, davor am Dienstag noch in Gelsenkirchen, Felddienst-Arena. Weitere Termine folgen. Ich überlege auch noch, ob ich irgendwo hinfahre und mir diese spektakuläre Show noch anschaue. Also jetzt Helene Fischer und abstimmen für die neue Ausgabe geht ganz einfach auf schlagerradio.de.
1: Platz 1 hier ist Platz 1.

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1: Ich bin Silke Rech. Das wird der Tag. Bundeskanzler Merz stellt sich heute im Bundestag den Fragen der Abgeordneten. Vor der Fragestunde kann der CDU-Politiker zunächst eine kurze Stellungnahme abgeben. Im Mittelpunkt dürften die geplanten Reformen der Bundesregierung stehen. Dabei geht es unter anderem um Vorschläge zur Rentenpolitik. Aber auch außerpolitische Themen wie der Ukraine-Krieg, der NATO-Gipfel und mögliche Einsätze der Bundeswehr könnten zur Sprache kommen. NATO-Generalsekretär Rutte trifft heute US-Präsident Trump in Washington. Im Mittelpunkt der Gespräche steht die Vorbereitung des NATO-Gipfels Anfang Juli. Die USA drängen die europäischen Bündnispartner auf höhere Ausgaben für Verteidigung und einen schnelleren Ausbau ihrer militärischen Fähigkeiten. Außerdem dürfte es um den Ukraine-Krieg und die Spannungen nach dem US-Militäreinsatz gegen den Iran gehen. Rutte will vor dem Gipfel mögliche Konflikte innerhalb des Bündnisses entschärfen und die Zusammenarbeit stärken. Vor dem Landgericht Zweibrücken beginnt heute der Prozess um den Tod des Zugbegleiters Serkan Çala. Dem angeklagten 26-Jährigen wird vorgeworfen, den Schaffner Anfang Februar bei einer Fahrkartenkontrolle in einem Regionalzug so schwer verletzt zu haben, dass er 2 Tage später starb. Das Gericht geht derzeit von Körperverletzung mit Todesfolge aus. Die Staatsanwaltschaft hatte dagegen Anklage wegen Mordes erhoben. Eine Expertenkommission legt heute Empfehlungen zum Umgang von Kindern und Jugendlichen mit sozialen Medien vor. Familienministerin Prien will sich anschließend dazu äußern. Diskutiert werden unter anderem mögliche Altersgrenzen für Plattformen wie TikTok oder Instagram. Hintergrund sind Sorgen über problematische Inhalte und übermäßige Nutzung. Experten gehen davon aus, dass rund 1 Million Jugendliche digitale Medien auf problematische Weise nutzen. In Freiburg beginnt heute der Deutsche Bauerntag. Im Mittelpunkt stehen die wirtschaftlichen Probleme vieler Landwirte. Sie kämpfen mit hohen Kosten für Energie und Dünger sowie sinkenden Preisen für zahlreiche Agrarprodukte. Der Bauernverband fordert von der Bundesregierung unter anderem eine Verlängerung des Tankrabatts für Diesel über die Erntezeit hinaus. Jetzt kompetent und zuverlässig das Wetter bei uns in Thüringen. In den kommenden Stunden gering bewölkt und trocken. Temperaturrückgang auf 17 bis 14 Grad. Der Schlagerradio-Wettertrend. Am Mittwoch neben wenigen Quell- und Schleierwolken viel Sonnenschein und trocken. Höchstwerte zwischen 32 und 34. Im Bergland zwischen 27 und 31 Grad.
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1: Ich bin Silke Rech. Das wird der Tag. Bundeskanzler Merz stellt sich heute im Bundestag den Fragen der Abgeordneten. Vor der Fragestunde kann der CDU-Politiker zunächst eine kurze Stellungnahme abgeben. Im Mittelpunkt dürften die geplanten Reformen der Bundesregierung stehen. Dabei geht es unter anderem um Vorschläge zur Rentenpolitik. Aber auch außerpolitische Themen wie der Ukraine-Krieg, der NATO-Gipfel und mögliche Einsätze der Bundeswehr könnten zur Sprache kommen. NATO-Generalsekretär Rutte trifft heute US-Präsident Trump in Washington. Im Mittelpunkt der Gespräche steht die Vorbereitung des NATO-Gipfels Anfang Juli. Die USA drängen die europäischen Bündnispartner auf höhere Ausgaben für Verteidigung und einen schnelleren Ausbau ihrer militärischen Fähigkeiten. Außerdem dürfte es um den Ukraine-Krieg und die Spannungen nach dem US-Militäreinsatz gegen den Iran gehen. Rutte will vor dem Gipfel mögliche Konflikte innerhalb des Bündnisses entschärfen und die Zusammenarbeit stärken. Vor dem Landgericht Zweibrücken beginnt heute der Prozess um den Tod des Zugbegleiters Serkan Çalar. Dem angeklagten 26-Jährigen wird vorgeworfen, den Schaffner Anfang Februar bei einer Fahrkartenkontrolle in einem Regionalzug so schwer verletzt zu haben, dass er 2 Tage später starb. Das Gericht geht derzeit von Körperverletzung mit Todesfolge aus. Die Staatsanwaltschaft hatte dagegen Anklage wegen Mordes erhoben. Eine Expertenkommission legt heute Empfehlungen zum Umgang von Kindern und Jugendlichen mit sozialen Medien vor. Familienministerin Prien will sich anschließend dazu äußern. Diskutiert werden unter anderem mögliche Altersgrenzen für Plattformen wie TikTok oder Instagram. Hintergrund sind Sorgen über problematische Inhalte und übermäßige Nutzung. Experten gehen davon aus, dass rund 1 Million Jugendliche digitale Medien auf problematische Weise nutzen. In Freiburg beginnt heute der Deutsche Bauerntag. Im Mittelpunkt stehen die wirtschaftlichen Probleme vieler Landwirte. Sie kämpfen mit hohen Kosten für Energie und Dünger sowie sinkenden Preisen für zahlreiche Agrarprodukte. Der Bauernverband fordert von der Bundesregierung unter anderem eine Verlängerung des Tankrabatts für Diesel über die Erntezeit hinaus. Jetzt kompetent und zuverlässig das Wetter bei uns in Thüringen. In den kommenden Stunden gering bewölkt und trocken. Temperaturrückgang auf 17 bis 14 Grad. Der Schlager-Radio-Wettertrend. Am Mittwoch neben wenigen Quell- und Schleierwolken viel Sonnenschein und trocken. Höchstwerte zwischen 32 und 34. Im Bergland zwischen 27 und 31 Grad. 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
1: Ich bin Silke Rech. Das wird der Tag. Bundeskanzler Merz stellt sich heute im Bundestag den Fragen der Abgeordneten. Vor der Fragestunde kann der CDU-Politiker zunächst eine kurze Stellungnahme abgeben. Im Mittelpunkt dürften die geplanten Reformen der Bundesregierung stehen. Dabei geht es unter anderem um Vorschläge zur Rentenpolitik. Aber auch außerpolitische Themen wie der Ukraine-Krieg, der NATO-Gipfel und mögliche Einsätze der Bundeswehr könnten zur Sprache kommen. NATO-Generalsekretär Rutte trifft heute US-Präsident Trump in Washington. Im Mittelpunkt der Gespräche steht die Vorbereitung des NATO-Gipfels Anfang Juli. Die USA drängen die europäischen Bündnispartner auf höhere Ausgaben für Verteidigung und einen schnelleren Ausbau ihrer militärischen Fähigkeiten. Außerdem dürfte es um den Ukraine-Krieg und die Spannungen nach dem US-Militäreinsatz gegen den Iran gehen. Rutte will vor dem Gipfel mögliche Konflikte innerhalb des Bündnisses entschärfen und die Zusammenarbeit stärken. Vor dem Landgericht Zweibrücken beginnt heute der Prozess um den Tod des Zugbegleiters Serkan Çala. Dem angeklagten 26-Jährigen wird vorgeworfen, den Schaffner Anfang Februar bei einer Fahrkartenkontrolle in einem Regionalzug so schwer verletzt zu haben, dass er 2 Tage später starb. Das Gericht geht derzeit von Körperverletzung mit Todesfolge aus. Die Staatsanwaltschaft hatte dagegen Anklage wegen Mordes erhoben. Eine Expertenkommission legt heute Empfehlungen zum Umgang von Kindern und Jugendlichen mit sozialen Medien vor. Familienministerin Prien will sich anschließend dazu äußern. Diskutiert werden unter anderem mögliche Altersgrenzen für Plattformen wie TikTok oder Instagram. Hintergrund sind Sorgen über problematische Inhalte und übermäßige Nutzung. Experten gehen davon aus, dass rund